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1: Ich bin Tine Klimach. Deutschland, Frankreich, Großbritannien und die Ukraine haben den russischen Präsidenten Putin zu einer sofortigen Waffenruhe und Verhandlungen über ein Ende des Kriegs aufgerufen. Ausgangspunkt dafür soll die derzeitige Frontlinie in der Ukraine sein. Die USA sowie Europa sollten aktiv an den Gesprächen beteiligt werden, heißt es in einer gemeinsamen Erklärung, die Kanzler Merz, Präsident Macron, Premier Starmer und Präsident Zelensky nach ihrem Treffen in London veröffentlichten. Die Kriege, Konflikte und geopolitischen Spannungen auf der Welt drohen die Atommächte weltweit in eine Spirale der Aufrüstung zu treiben. Das geht aus dem neuen Bericht des Stockholmer Friedensinstituts SIPRI hervor. Ein neues nukleares Wettrüsten habe bereits begonnen, heißt es.
2: Die Welt wird von Jahr zu Jahr unsicherer. Zusammen verfügen die Atommächte über 12.000 Atomsprengköpfe. Statt auf Abrüstung setzten sie auf Abschreckung, so die Friedensforscher. In der Praxis bedeutet das, jeder Nuklearstaat modernisiert oder erweitert sein Atomwaffenarsenal, was eine Kettenreaktion auslöse. Die Maßnahmen eines Landes führten zu ähnlichen Schritten in anderen. In diesem Wettrüsten übernehme Europa eine immer aktivere Rolle, so die Forscher. Ein Grund seien Zweifel an der Verlässlichkeit der USA. Aus Skandinavien, Sigrid Harms.
1: Frauen und Männer sollten für die gleiche Arbeit das gleiche Gehalt bekommen. Dabei sollen neue EU-Regeln helfen. Aber Deutschland hat die Regeln zur Lohntransparenz nicht umgesetzt und verstößt damit ab heute gegen EU-Recht. Gestern endete nämlich die Frist, bis zu der die EU-Staaten Zeit hatten, ihr nationales Recht anzupassen.
3: Deutschland hat auch schon angekündigt, dass die Regeln in den nächsten Monaten angepasst werden sollen. Mit möglichst wenig Bürokratie. Was sich dann ändern soll? Bewerber sollen früh die Info bekommen, was das Einstiegsgehalt ist. Wer schon einen Job hat, soll erfahren können, was die Kollegen im Durchschnitt verdienen. Gruppiert nach Geschlecht, also nicht nach einzelnen Menschen. So sollen zum Beispiel Frauen erkennen, wenn Männer mit gleichen Aufgaben mehr verdienen. Und größere Arbeitgeber müssen künftig regelmäßig berichten, wie die Entgeltlücke zwischen Frauen und Männern ist. Die EU-Vorgaben sind damit strenger als das, was in Deutschland bisher gilt. Aus Brüssel an Christine Wenzel.
1: Zum Sport. Tennisprofi Alexander Zverev hat die French Open gewonnen. Der 29-jährige Hamburger setzte sich im Finale in Paris in 5 Sätzen gegen den Italiener Flavio Cobolli durch. Es ist der erste Grand-Slam-Titel für Zverev.

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1: Du siehst nachts viele Sterne am Himmel, aber findest sie bei Sonnenaufgang nicht mehr. Kannst du deshalb sagen, dass tagsüber keine Sterne am Himmel stehen? So sage auch nicht, dass es keinen Gott gibt, weil du ihn in den Tagen deiner Unwissenheit nicht

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1: Ich bin Tine Klimach. Nach den neuesten Raketenangriffen des Irans auf Israel will US-Präsident Trump den israelischen Ministerpräsidenten Netanyahu auffordern, auf Vergeltungsschläge zu verzichten. Trump habe ein entsprechendes Telefonat mit Netanyahu angekündigt. Das berichtete ein Reporter des Nachrichtenportals Axios auf X. Am späten Abend feuerte der Iran mehrere Raketensalven auf Israel. Laut dem israelischen Militär wurden alle Raketen der ersten Wellen abgefangen. Gleichzeitig habe man weitere Raketenangriffe identifiziert. Die Luftabwehr sei im Einsatz. Der Deutsche Gewerkschaftsbund will die Betriebsrente vorantreiben. Etwa 20 Millionen Menschen in Deutschland hätten keine betriebliche Altersvorsorge, weil sie in Unternehmen ohne Tarifbindung tätig seien, kritisierte DGB-Chefin Fahimi im Redaktionsnetzwerk Deutschland.
2: Die Gewerkschaften wollen das gemeinsam mit den Arbeitgebern für alle Beschäftigten regeln. Konkrete Vorschläge will DGB-Chefin Fahimi Ende des Monats vorlegen. Eins ist für sie aber sicher, die Kosten dürften nicht allein die Arbeitnehmer tragen. In vielen anderen europäischen Ländern zahlen Arbeitgeber laut Fahimi sogar mehr in die Altersvorsorge ein als ihre Beschäftigten. Die Debatte kommt zu einer Zeit, in der die Bundesregierung an einer großen Rentenreform arbeitet. Sozialverbände und auch die Opposition fordern dabei mehr Tempo. Zoe Tassovali, Redaktion.
1: Nach dem tödlichen Einsturz eines Hauses im sächsischen Görlitz sind zwei mutmaßliche Metalldiebe festgenommen worden. Sie stehen im Verdacht, die Rohrleitungen im Gebäude beschädigt oder manipuliert zu haben, teilten Polizei und Staatsanwaltschaft am Abend mit. Zwei Männer aus Polen und Afghanistan sollen auf der Suche nach Diebesgut in dem Haus gewesen sein. Die Männer sitzen bereits wegen anderer Vorwürfe in Untersuchungshaft. Bisher war vermutet worden, dass eine Gasexplosion das Unglück verursacht hat. Dabei sind drei Menschen ums Leben gekommen. Zum Sport. Tennisspieler Alexander Zverev hat das Finale der French Open gewonnen. Der 29-Jährige setzte sich in Paris gegen den Italiener Flavio Cobolli in 5 Sätzen durch. Zverev holte damit den ersten Grand-Slam-Titel seiner Karriere. Für ihn ein langer Weg. 3-mal war er schon im Finale gescheitert, doch diesmal nicht.
3: Finally, it's a happy end.
1: Wie er nach dem Sieg sagte. Auch Bundeskanzler Friedrich Merz meldete sich via X zu Wort. Herzlichen Glückwunsch zum großartigen Sieg. Diese starke Leistung begeistert ein ganzes Land, schrieb er.

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Jesus mit seinen Jüngern weiterzog, kam er in ein Dorf, wo ihn eine Frau mit Namen Martha in ihr Haus einlud. Sie hatte eine Schwester, die Maria hieß. Maria setzte sich dem Herrn zu Füßen und hörte ihm zu. Martha hingegen machte sich viel Arbeit, um für das Wohl ihrer Gäste zu sorgen. Schließlich stellte sie sich vor Jesus hin und sagte: Herr, findest du es richtig, dass meine Schwester mich die ganze Arbeit allein tun lässt? Sag ihr doch, sie soll mir helfen. Martha, Martha, erwiderte Jesus, du bist wegen so vielem in Sorge und Unruhe. Aber notwendig ist nur eines. Maria hat das Bessere gewählt. Und das soll ihr nicht genommen werden.

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1: Ich bin Tine Klimach. US-Präsident Trump bestreitet, versprochen zu haben, keine neuen Kriege zu beginnen. Warum habe er sonst das stärkste Militär der Welt aufgebaut, fragte er in einem Gespräch mit dem US-Sender NBC News. In früheren Aussagen hatte Trump anders geklungen.
2: Noch im Wahlkampf hatte Trump sich ganz klar gegen neue Kriege ausgesprochen. Das war 2024 ein zentrales Motto seiner Kampagne. Mit seinem Antikriegsversprechen wollte er weder für sich gewinnen. Schon mehrfach hatte Trump behauptet, er sei seit langem der erste Präsident, der keine neuen Kriege begonnen habe. Stattdessen werde er Kriege beenden. Wie das mit dem Iran-Krieg und der US-Offensive in Venezuela zusammenpasst, ist unklar. Aus Washington, Karin Mischke.
1: US-Präsident Trump scheint zumindest im Iran-Krieg deeskalieren zu wollen. Nach den neuesten Raketenangriffen des Irans auf Israel will US-Präsident Trump den israelischen Ministerpräsidenten Netanyahu auffordern, auf Vergeltungsschläge zu verzichten. Trump habe ein entsprechendes Telefonat mit Netanyahu angekündigt. Das berichtete ein Reporter des Nachrichtenportals Axios auf X. Am späten Abend feuerte der Iran mehrere Raketensalven auf Israel. Laut dem israelischen Militär wurden alle Raketen der ersten Wellen abgefangen. Die Luftabwehr sei im Einsatz. Wie wirkt sich die Cannabis-Legalisierung auf die Verkehrssicherheit aus? Um das künftig besser beurteilen zu können, sollen schwere Verkehrsunfälle unter Cannabis-Einfluss genauer erfasst werden. Das sieht ein Gesetzentwurf des Bundesverkehrsministeriums vor.
3: Bislang lässt sich nur schwer nachvollziehen, welche Rolle Cannabis bei schweren Unfällen tatsächlich spielt. Künftig sollen deshalb THC-Werte aus Polizeikontrollen systematisch in die Unfallstatistik einfließen. So wollen Forscher und Behörden besser verstehen, wer unter Cannabis-Einfluss verunglückt und wo Aufklärung nötig ist. Erfasst werden sollen Unfälle mit Verletzten oder Toten sowie schwere Unfälle mit hohem Sachschaden. Kommende Woche berät auch der Bundestag darüber. Zoe Tassovali, Redaktion.
1: Am Münchner Flughafen wurde im Tower Feueralarm ausgelöst. Nun ist klar, der Auslöser ist ein defektes Bauteil gewesen. Es gehörte zu der Lüftungsanlage und wurde dann ausgetauscht, wie ein Sprecher des Flughafens am späten Abend sagte. Nun könne der Tower wieder ohne Einschränkungen arbeiten. Etwa 2 Stunden lang wurde wegen des Brandgeruchs der Flugverkehr gestoppt. Der Münchner Flughafen wollte nun möglichst viele Flüge noch bis in die Nacht hinein abfertigen.

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1: Ein Wanderer fragte einen Schäfer, wie wird das Wetter heute? Der Schäfer antwortete, so wie ich es gern habe. Woher wisst ihr, dass das Wetter so wird, wie ihr es liebt? Ich habe die Erfahrung gemacht, mein Freund, dass ich nicht immer das bekommen kann, was ich möchte. Also habe ich gelernt, immer das zu mögen, was ich bekomme. Deshalb bin ich ganz sicher, das Wetter wird heute so werden, wie ich es mag.

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1: Ich bin Tine Klimach. Israels Luftwaffe hat Ziele im Westen und im Zentrum des Irans angegriffen. Das teilte das israelische Militär in den frühen Morgenstunden auf X mit. Der Angriff folgte auf iranische Raketenangriffe auf Israel am Abend zuvor. Laut dem israelischen Militär wurden alle Raketen der ersten Wellen abgefangen. Zuvor hatte Israel wiederum in Vororten der libanesischen Hauptstadt Beirut angegriffen, trotz einer von US-Präsident Trump verkündeten Waffenruhe. Die Kriege, Konflikte und geopolitischen Spannungen auf der Welt drohen, die Atommächte weltweit in eine Spirale der Aufrüstung zu treiben. Das geht aus dem neuen Bericht des Stockholmer Friedensinstituts SIPRI hervor. Ein neues nukleares Wettrüsten habe bereits begonnen, heißt es.
2: Die Welt wird von Jahr zu Jahr unsicherer. Zusammen verfügen die Atommächte über 12.000 Atomsprengköpfe. Statt auf Abrüstung setzten sie auf Abschreckung, so die Friedensforscher. In der Praxis bedeutet das, jeder Nuklearstaat modernisiert oder erweitert sein Atomwaffenarsenal, was eine Kettenreaktion auslöse. Die Maßnahmen eines Landes führten zu ähnlichen Schritten in anderen. In diesem Wettrüsten übernehme Europa eine immer aktivere Rolle, so die Forscher. Ein Grund seien Zweifel an der Verlässlichkeit der USA. Aus Skandinavien, Sigrid Harms.
1: Frauen und Männer sollten für die gleiche Arbeit das gleiche Gehalt bekommen. Dabei sollen neue EU-Regeln helfen. Aber Deutschland hat die Regeln zur Lohntransparenz nicht umgesetzt und verstößt damit ab heute gegen EU-Recht. Gestern endete nämlich die Frist, bis zu der die EU-Staaten Zeit hatten, ihr nationales Recht anzupassen.
3: Deutschland hat auch schon angekündigt, dass die Regeln in den nächsten Monaten angepasst werden sollen. Mit möglichst wenig Bürokratie. Was sich dann ändern soll? Bewerber sollen früh die Info bekommen, was das Einstiegsgehalt ist. Wer schon einen Job hat, soll erfahren können, was die Kollegen im Durchschnitt verdienen. Gruppiert nach Geschlecht, also nicht nach einzelnen Menschen. So sollen zum Beispiel Frauen erkennen, wenn Männer mit gleichen Aufgaben mehr verdienen. Und größere Arbeitgeber müssen künftig regelmäßig berichten, wie die Entgeltlücke zwischen Frauen und Männern ist. Die EU-Vorgaben sind damit strenger als das, was in Deutschland bisher gilt. Aus Brüssel an Christine Wenzel.
1: Zum Sport. Tennisprofi Alexander Zverev hat die French Open gewonnen. Der 29-jährige Hamburger setzte sich im Finale in Paris in 5 Sätzen gegen den Italiener Flavio Cobolli durch. Es ist der erste Grand-Slam-Titel für Zverev.

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1: Du sollst getröstet werden, wenn du ein tiefes Tal durchwanderst, wenn vor dir alles im Dunkel liegt. Dass du Menschen findest, die dir dann zur Seite stehen und still mit dir das Licht des neuen Tages erwarten. Ihnen einen gesegneten Tag.

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6: Ich bin Katrin Müller. Die SPD pocht auf eine spürbare finanzielle Entlastung der Bürger durch eine Reform der Einkommensteuer. Es müssten dann schon mindestens um die 500 Euro im Jahr sein, sagte die Co-Parteivorsitzende und Bundesarbeitsministerin Bärbel Baas im Ersten. Die Koalition habe das Versprechen abgegeben, eine Einkommensteuerreform zu machen, die wirklich dauerhaft entlaste, sagte Baas. Die müsse zum 1. Januar 2027 in Kraft treten. Deutschland, Frankreich, Großbritannien und die Ukraine haben den russischen Präsidenten Wladimir Putin zu einer sofortigen Waffenruhe und Verhandlungen über ein Ende des Krieges aufgerufen. Ausgangspunkt dafür soll die derzeitige Frontlinie in der Ukraine sein.
7: In der Erklärung nennen sie Voraussetzungen für einen dauerhaften Frieden. Putin soll unter anderem einer Waffenruhe zustimmen. Die derzeitige Frontlinie sollte Ausgangspunkt für die Verhandlungen sein. Die Ukraine müsse Sicherheitsgarantien bekommen, sobald eine Waffenruhe in Kraft trete. Und Verhandlungsergebnisse, die die EU und NATO betreffen, denen müssten die Mitgliedstaaten zustimmen. Mit der Erklärung soll der diplomatische Prozess wieder in Gang gebracht werden. Tine Klimach, Nachrichtenredaktion.
6: Israels Luftwaffe hat Ziele im Westen und im Zentrum des Irans angegriffen. Das teilte das israelische Militär auf der Plattform X mit. Der Angriff folgte auf iranische Raketenangriffe auf Israel am Abend zuvor. Am späten Abend hatten Staatsmedien der Islamischen Republik mehrere Raketensalven auf den Erzfeind gemeldet. Israel wiederum hatte in Vororten der libanesischen Hauptstadt Beirut angegriffen, trotz einer von US-Präsident Donald Trump verkündeten Waffenruhe. Zum Sport. Tennisstar Alexander Zverev hat das Finale der French Open gewonnen. Der 29-Jährige setzte sich in Paris gegen den Italiener Flavio Cobolli in 5 Sätzen durch. Zverev holte damit den ersten Grand-Slam-Titel seiner Karriere.
8: Mit diesem Sieg gehört Alexander Zverev endlich zu den ganz Großen in der Tenniswelt. Der letzte Deutsche, dem im Einzel ein Sieg bei einem Grand-Slam-Turnier gelungen ist, war Boris Becker. 30 Jahre ist das inzwischen her. Für Zverev ist auch ein kleiner Fluch gebrochen. Seine 3 Grand-Slam-Finals vorher hat er alle verloren. Diesmal in Paris hat er auch davon profitiert, dass der Weltranglisten-Erste Jannik Sinner früh ausgeschieden ist und der Sieger der vergangenen beiden Jahre Carlos Alcaraz verletzt fehlte. Jan-Henner Reitze, Sportredaktion.
6: Und die deutsche Nationalmannschaft bezieht heute nach dem knapp gewonnenen Testspiel in Chicago am Wochenende ihr WM-Quartier. Das liegt im US-Bundesstaat North Carolina.
9: Da sind einige Wolken heute unterwegs und der ein oder andere Regenguss kommt am Abend dann runter und in der kommenden Nacht bis dahin die meiste Zeit trocken heute, 22 Grad der Tagesspitzenwert. Morgen dann starten wir mit Regenschauern in den Tag und erst am späten Nachmittag und Abend, da gibt es dann ein paar Auflockerungen. Wird auch frischer, 17 Grad nur noch die Maximaltemperatur, das ist auch der Tagesspitzenwert am Mittwoch. Da gibt es aber dann auch zwischen den Regenschauern auch immer wieder ein paar sonnige Auflockerungen.
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9: Der Norden wacht auf mit uns, mit ihrem Radio Paradiso. Die besten Hits mit der meisten Abwechslung für den Norden. Mein Name ist Thorsten Wittke. Schönen guten Morgen.

0: Guten Morgen hier bei Ihrem Radio Paradiso, die besten Hits mit der meisten Abwechslung für den Norden. Jetzt eben mal die Betten aufschütteln und genau zuhören.
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2: Heute ist der Welttag der Ozeane. Der wird jedes Jahr am 8. Juni gefeiert. Die Idee stammt von den Vereinten Nationen und soll daran erinnern, wie wichtig die Meere für unser Klima, für unsere Nahrung und generell für das Leben auf der Erde sind. Und um die Meere zu schützen, kann jeder seinen Beitrag leisten. Weniger Einwegplastik verwenden zum Beispiel, Müll richtig entsorgen, lieber zur eigenen Trinkflasche greifen statt zur Plastikflasche und beim Einkaufen auf nachhaltige Produkte achten. Denn vieles, was auf unseren Straßen landet, kann am Ende auch im Meer landen. Und das gilt es zu verhindern, nicht nur heute am Welttag der Ozeane.
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0: 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Im Dezember 1970 kniet Bundeskanzler Willy Brandt vor dem Ehrenmal der Helden des Ghettos von Warschau nieder. Ein wichtiger Beitrag zur Entspannung der deutsch-polnischen Beziehungen. Aus seinen Erinnerungen an den Kniefall von Warschau.
1: Immer wieder bin ich gefragt worden, was es mit dieser Geste auf sich gehabt habe. Ob sie etwa geplant gewesen sei. Nein, das war sie nicht. Meine engen Mitarbeiter waren nicht weniger überrascht als jene Reporter und Fotografen, die neben mir standen, und als jene, die der Szene ferngeblieben waren, weil sie Neues nicht erwarteten. Am Abgrund der deutschen Geschichte und unter der Last der Millionen Ermordeten tat ich, was Menschen tun, wenn die Sprache versagt.
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2: Mit Jörg Trotzki. Nach den Bränden im Kulturspeicher Ueckermünde gehen die Ermittler von einem technischen Defekt als Brandursache aus. Gleich zweimal hatte es am Wochenende gebrannt. Das Gebäude ist nun stark einsturzgefährdet. Ob und in welchem Umfang das Gebäude künftig weiter genutzt werden kann, ist damit unklar. Die Schweriner Schäfkirchengemeinde hat anlässlich eines Benefizkonzerts 750.000 Euro erhalten. Das Geld stammt von zwei Hamburger Stiftungen und wird für die Sanierung am Kirchengewölbe dringend benötigt. Dieses wird bereits mit einem Gerüst abgestützt. Ab heute wird es am Hamburger Flughafen teilweise deutlich lauter als sonst. Die Luftwaffe führt dort bis Freitag eine Übung mit 6 Tornado-Kampfflugzeugen durch. Insgesamt nehmen etwa 100 Soldaten an der Übung teil. Im Ernstfall sind laut Luftwaffe militärische Basen Ziele möglicher Angriffe. Streitkräfte sollten deshalb in der Lage sein, auf zivile Flughäfen auszuweichen, heißt es weiter.
3: Immerhin im 20er-Bereich befindet sich heute nochmal die Tageshöchsttemperatur. 22 Grad bekommen wir nämlich maximal. Es bleibt auch die meiste Zeit, längste Zeit des Tages heute über trocken. Aber am Abend und in der kommenden Nacht, da setzen dann Regenschauer ein. Morgen auch immer wieder zumindest bis in den Nachmittag hinein leichte Regenschauer. 17 frische Grad nur noch die Maximaltemperatur. Am Mittwoch lockert es aber auch immer mal wieder sonnig auf, obwohl auch noch ein paar Regenschauer übrig bleiben werden. 17 Grad auch am Mittwoch nur die Maximaltemperatur.
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3: Kommen Sie gut und kommen Sie vor allem gelassen und entspannt hinein in den Tag mit uns, mit Ihrem Radio Paradiso. Die besten Hits mit der meisten Abwechslung für den Norden.

0: Schönen, musikalisch entspannten guten Morgen mit uns, mit Ihrem Radio Paradiso. Die besten Hits mit der meisten Abwechslung für den Norden. Bevor Sie aber gleich aus der Tür stürmen, einmal noch ganz genau hinhören.
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2: Sie ist für ihre rauchige Stimme bekannt und für Hits wie Total Eclipse of the Heart oder Holding Out for a Hero. Bonnie Tyler wird heute 75 Jahre alt. Seit Jahrzehnten steht sie auf der Bühne. Sollte im Moment eigentlich auch auf Tour sein. Allerdings geht es ihr nicht gut. Nach einer Notoperation im Mai musste sie in ein künstliches Koma versetzt werden. Kollege Philipp Detlefs für Radio Paradiso in London. Philipp, wie geht's ihr aktuell? Was ist über ihren aktuellen Zustand bekannt?
3: Was genau ist, weiß man derzeit leider nicht. Es gab zwar ein Update auf ihrer Website, das aber eigentlich kein wirkliches Update war. Da hieß es, es gebe keine Neuigkeiten zu ihrer, so wörtlich, kontinuierlichen Genesung. Aber man müsse davon ausgehen, dass keine News, in dem Fall gute News, seien. Dazu die Bitte, nicht zu spekulieren, nicht irgendwelchen dubiosen Quellen im Internet zu vertrauen, die oft mit künstlicher Intelligenz erstellt wurden, um Klicks zu generieren. Bonnie bleibe weiter in Portugal in Behandlung und das könne noch eine ganze Weile dauern.
2: Jetzt sind ja eigentlich Konzerte geplant gewesen, unter anderem auch hier in Deutschland. Wie ist da der Stand?
3: Ja, eigentlich wäre Bonnie Tyler jetzt mittendrin in ihrer Europatournee. Drei Konzerte sind schon abgesagt worden, darunter eins im nordfriesischen Wiesmoor. Ihre nächsten Konzerte wären am 11. Juni in Ungarn und eine Woche später in der Türkei. In Deutschland würde es erst am 10. Juli weitergehen, und zwar in Zwickau. Bisher ist das nicht abgesagt worden, weder von Tylers Management noch vom Konzertveranstalter gab es dazu Informationen. Also ich würde jedem, der Karten hat, empfehlen, die Website einfach im Blick zu behalten und jetzt einfach abzuwarten.
2: Ja, denn die Hauptsache ist, dass sich Bonnie Tyler einfach wieder erholt. Dankeschön, Philipp, und wir wünschen an der Stelle alles Gute.
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7: Ich bin Katrin Müller. Israels Luftwaffe hat Ziele im Westen und im Zentrum des Irans angegriffen. Das teilte das israelische Militär auf der Plattform X mit. Weitere Details gab es zunächst nicht. Der Angriff folgte auf iranische Raketenangriffe auf Israel am Abend zuvor.
8: Alle Raketen wurden abgefangen, hieß es aus Israel. Zuvor hatte das israelische Militär aber auch wieder Vororte in der libanesischen Hauptstadt angegriffen, obwohl US-Präsident Trump eine Waffenruhe verkündet hatte. Doch die ist brüchig. Trump macht aber weiter Druck auf Israel. Tenor, haltet euch zurück, denn er will offenbar unbedingt mit Iran ein Abkommen verhandeln. Und nun wächst die Sorge, dass die Lage in Nahost eskaliert. Claudia Wächter, Nachrichtenredaktion.
7: Die SPD pocht auf eine spürbare finanzielle Entlastung der Bürger durch eine Reform der Einkommensteuer. Es müssten dann schon mindestens um die 500 Euro im Jahr sein, sagte die Co-Parteivorsitzende und Bundesarbeitsministerin Bärbel Baas im Ersten. Die Einkommensteuerreform müsse zum 1. Januar 2027 in Kraft treten, so Baas. 3 Wochen nach dem tödlichen Einsturz eines Hauses im sächsischen Görlitz sind 2 mutmaßliche Buntmetalldiebe im Visier der Ermittler. Sie stehen im Verdacht, die Rohrleitungen im Gebäude beschädigt und oder manipuliert zu haben. Das teilten Polizei und Staatsanwaltschaft mit. Die Männer wurden festgenommen und sitzen wegen anderer Tatvorwürfe bereits in U-Haft. Zum Sport. Nach dem Testspiel in Chicago am Wochenende bezieht die deutsche Nationalmannschaft heute ihr WM-Quartier. Das liegt in Winston-Salem im US-Bundesstaat North Carolina. In dem riesigen Hotelkomplex soll es der Mannschaft an nichts fehlen.
9: Das Graylin Estate sieht so aus wie ein altes britisches Schloss. Das riesige Hotelgelände hat mehrere Gebäude, 85 Zimmer, 5 Premium-Suiten und nebenan einen großen Park. Bundestrainer Nagelsmann schwärmte bei einem Besuch besonders von den vielen Begegnungsstätten. Die Profis werden wohl mit dem Rad zum Trainingsgelände fahren, das rund 10 Minuten entfernt liegt. Der Campus einer privaten Uni hat 2 große Plätze und einen Kraftraum. Der Ort Winston-Salem ist eher klein und gemütlich. Zu den Gruppenspielen muss das Team jeweils rund 2 Stunden fliegen. Thomas Bremser, Sportredaktion.
7: Und Tennisstar Alexander Zverev hat das Finale der French Open gewonnen. Der 29-Jährige setzte sich in Paris gegen den Italiener Flavio Cobolli in 5 Sätzen durch. Zverev holte damit den ersten Grand-Slam-Titel seiner Karriere.
10: Da sind noch einige Wolken heute unterwegs. Die halten sich mit Regenschauern aber lange zurück, wohl erst am Abend und in der kommenden Nacht. Da wird es wieder nasser werden, 22 Grad bis dahin. Die Maximaltemperatur morgen dann wegen der Regenschauer, morgen am Dienstag nur noch 17 Grad die Maximaltemperatur. Am Mittwoch dann gibt es auch mal wieder ein paar sonnige Auflockerungen, aber auch Regenschauer sind dabei. Regenbogenwetter am Mittwoch bei 17 Grad als Tageshöchstwert.
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10: Einschalten und genießen. Schön, dass Sie dabei sind. 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

0: Schönen guten Morgen hier bei uns bei Ihrem Radio Paradiso. Die besten Hits mit der meisten Abwechslung für die richtige musikalische Einstimmung für den Start in den Tag und die wichtigsten Informationen.
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2: Es ist der Start in die erste WM-Woche. Am Donnerstag wird die Fußball-Weltmeisterschaft in den USA, in Kanada und Mexiko eröffnet. Das deutsche Team, das bezieht heute schon mal sein WM-Quartier. Und wir wollen mal hören, wie die Stimmung so ist, nämlich im Gastgeberland Mexiko. Deshalb schalten wir einmal rüber zu Kollegin Andrea Sosa Cabrios. Liebe Andrea, wie groß ist denn aktuell die Vorfreude bei den mexikanischen Fußballfans?
3: Hier in Mexiko-Stadt, wo ich bin, spürt man langsam schon ein bisschen mehr Fußballstimmung. Riesig ist sie bisher aber noch nicht, das muss man auch sagen. Die Mexikaner sind jedenfalls begeisterte Fußballfans und viele planen sich die Spiele bei Public Viewings mit der Familie oder mit Freunden anzusehen.
2: Jetzt wird ja immer wieder auch über die Sicherheitslage gesprochen. Wie schätzt du das vor Ort ein? Wie sicher sind die WM-Spiele für die Fans?
3: Die Drogenkartelle in Mexiko haben eigentlich kein Interesse daran, die WM zu boykottieren. Also man geht derzeit nicht davon aus, dass sie gezielt Fußballfans oder Stadien angreifen werden. Sie verdienen ja fleißig mit durch Drogenhandel, Prostitution etc. Deshalb werden sie die Leute sehr wahrscheinlich in Ruhe lassen. Ein anderes Problem ist aber, dass eine Lehrergewerkschaft, die gerade streikt, mit Straßenblockaden die WM boykottieren will. Fans sollten auf jeden Fall aufmerksam bleiben.
2: Okay, spannend zu hören. Dankeschön, Andrea, für die Infos aus Mexiko. Wir drücken die Daumen, dass auf jeden Fall alles gut und sicher von der Bühne geht und dass einfach alle ein richtig schönes, friedliches, spaßiges Turnier haben werden.
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0: 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Gott würfelt nicht. Davon ist Albert Einstein überzeugt. Mit der Quantenphysik hält jedoch der Gedanke des Zufalls Einzug in die Physik. Das widerspricht Albert Einsteins Verständnis von Naturwissenschaft und seinem religiösen Glauben. In einem Brief an den Physiker Max Born schreibt er im Dezember 1926:
1: Die Quantenmechanik ist sehr achtunggebietend. Aber eine innere Stimme sagt mir, dass das doch nicht der wahre Jakob ist. Die Theorie liefert viel, aber dem Geheimnis des Alten bringt sie uns kaum näher. Jedenfalls bin ich überzeugt, dass der nicht würfelt.
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2: Mit Jörg Trotzki. Nach den Bränden im Kulturspeicher Ueckermünde gehen die Ermittler von einem technischen Defekt als Brandursache aus. Gleich zweimal hatte es am Wochenende gebrannt. Das Gebäude ist nun stark einsturzgefährdet. Ob und in welchem Umfang das Gebäude künftig weiter genutzt werden kann, ist damit unklar. Die Schweriner Schelfkirchengemeinde hat anlässlich eines Benefizkonzerts 750.000 Euro erhalten. Das Geld stammt von zwei Hamburger Stiftungen und wird für die Sanierung am Kirchengewölbe dringend benötigt. Dieses wird bereits mit einem Gerüst abgestützt. Ab heute wird es am Hamburger Flughafen teilweise deutlich lauter als sonst. Die Luftwaffe führt dort bis Freitag eine Übung mit 6 Tornado-Kampfflugzeugen durch. Insgesamt nehmen etwa 100 Soldaten an der Übung teil. Im Ernstfall sind laut Luftwaffe militärische Basen Ziele möglicher Angriffe. Streitkräfte sollten deshalb in der Lage sein, auf zivile Flughäfen auszuweichen, heißt es weiter.
3: Da sind einige Wolken heute unterwegs und der ein oder andere Regenguss kommt am Abend dann runter und in der kommenden Nacht bis dahin die meiste Zeit trocken heute, 22 Grad der Tagesspitzenwert. Morgen dann starten wir mit Regenschauern in den Tag und erst am späten Nachmittag und Abend, da gibt es dann ein paar Auflockerungen, wird auch frischer, 17 Grad nur noch die Maximaltemperatur, das ist auch der Tagesspitzenwert am Mittwoch. Da gibt es aber dann auch zwischen den Regenschauern auch immer wieder ein paar sonnige Auflockerungen.
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3: Für einen gelingenden Start hinein in den Tag. Das ist Ihr Radio Paradiso. 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

0: für ihren passenden musikalischen Start hinein in den Tag. Das ist ihr Radio Paradiso, die besten Hits mit der meisten Abwechslung für den Norden. Mein Name ist Thorsten Wittke. Freue mich sehr, dass Sie dabei sind. Freue mich sehr, dass Sie zuhören.
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2: Am Donnerstag startet das Fußballereignis des Jahres. Die Weltmeisterschaft in Kanada, Mexiko und in den USA. Und die ersten Fans laufen schon mit Deutschland-Trikot durch die Fußgängerzonen. Ein offizielles WM-Trikot der Nationalmannschaft ist allerdings ziemlich teuer. Das Heimtrikot etwa kostet im DFB-Fanshop 100 Euro. Welche günstigeren Alternativen gibt es? Kollege Julian Degler aus der Radio Paradiso-Redaktion. Julia, was ist denn so eine Alternative zum offiziellen Trikot?
3: Zur WM verschenken viele Unternehmen Gratis-Fanshirts mit ihrem Logo. Bei der Heim-EM vor 2 Jahren hat das Check24 schon gemacht. Die Trikots waren bei den Fans wirklich sehr beliebt und auf diesen Trend springen nun mehrere Unternehmen auf. Edeka hat schon Ende Mai Fanshirts ab einem Einkaufswert von 50 Euro verschenkt. Bei Teddy gibt es ab einem Einkauf von 5 Euro ein Trikot gratis, wenn ich mich vorher für den Newsletter anmelde. Auch Maggi und Dr. Oetker beispielsweise bieten entsprechende Promo-Aktionen an.
2: Ja, da springen sie jetzt alle auf den Zug auf. Damit hat ja Check24 irgendwie angefangen. Und ist ja auch ganz clever gemacht, ne? Dass die Leute schön kostenlos Werbung laufen mit den Trikots. Wie sieht's ansonsten aus mit dem Second-Hand-Handel zum Beispiel? Kann ich da einen Schnapper schlagen?
3: Auch das ist, wie ich finde, eine super Alternative. Die ist dazu auch noch nachhaltig. Und Retro ist ja sowieso voll im Trend. Da kann ich zum Beispiel auf eBay Kleinanzeigen oder speziellen Secondhand-Online-Plattformen wie Vinted suchen. Da kann ich dann mit etwas Glück für kleines Geld einem gebrauchten Originaltrikot oder anderen Fanshirts noch eine zweite Chance geben. Ich muss dann einfach schauen, was auf den Plattformen gerade zur Auswahl steht und eben ein wenig flexibel sein.
2: Gut, was für Tipps hast du noch?
3: Ja, wer besonders kreativ ist, macht sich das Fanshirt einfach selbst. Da brauche ich eigentlich nur ein weißes T-Shirt, das gut passt und bequem sitzt. Und dann kann ich mich mit Textilstiften zum Beispiel in Schwarz-Rot-Gold kreativ austoben. Wenn ich möchte, kann ich das weiße Shirt auch zum Beispiel mit Batikmuster einfärben, eben in den Farben der Mannschaft, mit der ich mitfiebere. Anleitungen dazu gibt es im Internet. Da sind der Kreativität eigentlich keine Grenzen gesetzt.
2: Das finde ich schön. Das ist eine gute Idee auch für die ganze Familie, dass man dann gemeinsam sich hinsetzt und das eigene Trikot bastelt. Dankeschön an Julian Degler für die Tipps.
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5: Ich bin Katrin Müller. Die Ölpreise sind nach der jüngsten Eskalation im Nahen Osten wieder deutlich gestiegen. So kostete ein Barrel Rohöl der weltweiten Referenzsorte Brent zur Lieferung im August am frühen Morgen rund 97 US-Dollar. Das sind 4% mehr als Ende vergangener Woche. Am Abend hatte der Iran zum ersten Mal seit 2 Monaten wieder Raketen auf Israel abgefeuert. Die Angriffe erfolgten als Reaktion auf israelische Angriffe auf die Hisbollah-Miliz im Libanon. Kriege, Konflikte und geopolitische Spannungen auf der Welt drohen die Atommächte weltweit in eine Spirale der Aufrüstung zu treiben. Das geht aus einem neuen Bericht des Stockholmer Friedensforschungsinstituts SIPRI hervor. Ein neues nukleares Wettrüsten habe bereits begonnen, heißt es.
6: Die Welt wird von Jahr zu Jahr unsicherer. Zusammen verfügen die Atommächte über 12.000 Atomsprengköpfe. Statt auf Abrüstung setzten sie auf Abschreckung, so die Friedensforscher. In der Praxis bedeutet das, jeder Nuklearstaat modernisiert oder erweitert sein Atomwaffenarsenal, was eine Kettenreaktion auslöse. Die Maßnahmen eines Landes führten zu ähnlichen Schritten in anderen. In diesem Wettrüsten übernehme Europa eine immer aktivere Rolle, so die Forscher. Ein Grund seien Zweifel an der Verlässlichkeit der USA. Aus Skandinavien, Sigrid Harms.
5: Am Flughafen München ist der Flugverkehr am Morgen ohne größere Probleme gestartet. Nach einem Feueralarm im Tower und einer etwa 2-stündigen Einstellung des Flugbetriebs am Abend gab es laut Website des Flughafens am Morgen bereits einige Starts. Es wurden aber auch Annullierungen angezeigt. Als Ursache des Alarms wurde ein Defekt in einem Lüfter entdeckt. Ein Bauteil wurde ausgewechselt. Zum Sport. Tennisstar Alexander Zverev hat das Finale der French Open gewonnen. Der 29-Jährige setzte sich in Paris gegen den Italiener Flavio Cuboli in 5 Sätzen durch. Zverev holte damit den ersten Grand-Slam-Titel seiner Karriere.
7: Mit diesem Sieg gehört Alexander Zverev endlich zu den ganz Großen in der Tenniswelt. Der letzte Deutsche, dem im Einzel ein Sieg bei einem Grand-Slam-Turnier gelungen ist, war Boris Becker. 30 Jahre ist das inzwischen her. Für Zverev ist auch ein kleiner Fluch gebrochen. Seine 3 Grand-Slam-Finals vorher hatte er alle verloren. Jan-Henner Reitze, Sportredaktion.
5: Und die deutsche Nationalmannschaft bezieht heute nach dem knapp gewonnenen Testspiel in Chicago am Wochenende ihr WM-Quartier. Das liegt im US-Bundesstaat North Carolina.
8: Immerhin im 20er-Bereich befindet sich heute nochmal die Tageshöchsttemperatur. 22 Grad bekommen wir nämlich maximal. Es bleibt auch die meiste Zeit, längste Zeit des Tages heute über trocken. Aber am Abend und in der kommenden Nacht, da setzen dann Regenschauer ein. Morgen auch immer wieder zumindest bis in den Nachmittag hinein leichte Regenschauer. 17 frische Grad nur noch die Maximaltemperatur. Am Mittwoch lockert es aber auch immer mal wieder sonnig auf, obwohl auch noch ein paar Regenschauer übrig bleiben werden. 17 Grad auch am Mittwoch nur die Maximaltemperatur.
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8: Guten, schönen und entspannten guten Morgen mit uns, mit Ihrem Radio Paradiso. Die besten Hits mit der meisten Abwechslung für den Norden. Mein Name ist Thorsten Wittke. Schön, dass Sie dabei sind.

0: Das ist Ihr musikalisches Wohlfühlprogramm am frühen Morgen. Schönen guten Morgen wünsche ich Ihnen. Mein Name ist Thorsten Wittke und jetzt nochmal aufgepasst.
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2: Es wird wirklich eine Fußball-Weltmeisterschaft der Superlative, ausgetragen in drei Ländern, in den USA, in Kanada und in Mexiko. Und wir wollen mal schauen, wie die Stimmung vor Ort in Mexiko ist und vor allem, wie ich mir so einen richtig schönen mexikanischen Fußballabend hier zu Hause machen kann. Kollegin Andrea Sosa Cabrios für Radio Paradiso in Mexiko. Andrea, wer jetzt das Mexiko-Fußballfieber zu sich nach Deutschland ins Wohnzimmer holen möchte, was essen und trinken denn Fußballfans so ganz traditionell bei Fußballspielen in Mexiko?
3: Unbedingt Bier, Tacos, Botanas und Refrescos, also Snacks und Softdrinks. Eine scharfe Soße darf dabei nicht fehlen. Kartoffelchips werden hier zum Beispiel mit einer feurigen Salsa serviert, die Salsa Valentina, oder auch mit Limettensaft und Chili.
2: Okay, Kartoffelchips mit Salsa, vorgemerkt für den ersten Spieltag. Dankeschön an Andrea. Der findet statt am Donnerstag mit dem Eröffnungsspiel Mexiko gegen Südafrika. Es geht so langsam los mit der WM-Stimmung.
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0: 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Die größten Worte der Menschheitsgeschichte. Am 28. Oktober 1717 führt der Soldatenkönig Friedrich Wilhelm I. von Preußen die allgemeine Schulpflicht ein. Zum Ende seiner Regentschaft gibt es in Preußen 1480 Schulen.
1: Zuvorderst wollen wir, dass alle unsere Untertanen, denen die Erziehung der Jugend obliegt, Knaben oder Mädchen, höchstens vom 5. Jahre ihres Alters in die Schule schicken und sie so lange zur Schule halten sollen, bis sie nicht nur das Nötigste vom Christentum gefasst haben und fertig lesen und schreiben, sondern auch von demjenigen Rede und Antwort geben können, was ihnen nach den Lehrbüchern beigebracht werden soll.
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2: Mit Jörg Trotzki. Nach den Bränden im Kulturspeicher Ueckermünde gehen die Ermittler von einem technischen Defekt als Brandursache aus. Gleich zweimal hatte es am Wochenende gebrannt. Das Gebäude ist nun stark einsturzgefährdet. Ob und in welchem Umfang das Gebäude künftig weiter genutzt werden kann, ist damit unklar. Die Schweriner Schäfkirchengemeinde hat anlässlich eines Benefizkonzerts 750.000 Euro erhalten. Das Geld stammt von zwei Hamburger Stiftungen und wird für die Sanierung am Kirchengewölbe dringend benötigt. Dieses wird bereits mit einem Gerüst abgestützt. Ab heute wird es am Hamburger Flughafen teilweise deutlich lauter als sonst. Die Luftwaffe führt dort bis Freitag eine Übung mit 6 Tornado-Kampfflugzeugen durch. Insgesamt nehmen etwa 100 Soldaten an der Übung teil. Im Ernstfall sind laut Luftwaffe militärische Basen Ziele möglicher Angriffe. Streitkräfte sollten deshalb in der Lage sein, auf zivile Flughäfen auszuweichen, heißt es weiter.
3: Da sind noch einige Wolken heute unterwegs. Die halten sich mit Regenschauern aber lange zurück, wohl erst am Abend und in der kommenden Nacht. Da wird es wieder nasser werden, 22 Grad bis dahin. Die Maximaltemperatur morgen dann wegen der Regenschauer, morgen am Dienstag nur noch 17 Grad die Maximaltemperatur. Am Mittwoch dann gibt es auch mal wieder ein paar sonnige Auflockerungen, aber auch Regenschauer sind dabei. Regenbogenwetter am Mittwoch bei 17 Grad als Tageshöchstwert.
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3: Ihre Aufwach-, Ihre In-den-Tag-Start-Routine startet mit uns, mit Ihrem Radio Paradiso. Die besten Hits mit der meisten Abwechslung für den Norden. Mein Name ist Thorsten Wittke. Ich freue mich, dass wir mit Ihnen gemeinsam in den Tag starten dürfen.

0: Einen schönen und musikalisch ganz entspannten guten Morgen mit uns, mit Ihrem Radio Paradiso. Die besten Hits mit der meisten Abwechslung für den Norden. Und okay, Sie sollen Ihren Bus nicht verpassen, aber jetzt noch einmal genau hinhören, lohnt sich auch.
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2: Heute ist der Welttag der Ozeane. Der wird jedes Jahr am 8. Juni gefeiert. Die Idee stammt von den Vereinten Nationen und soll daran erinnern, wie wichtig die Meere für unser Klima, für unsere Nahrung und generell für das Leben auf der Erde sind. Und um die Meere zu schützen, kann jeder seinen Beitrag leisten. Weniger Einwegplastik verwenden zum Beispiel. Müll richtig entsorgen. Lieber zur eigenen Trinkflasche greifen, statt zur Plastikflasche. Und beim Einkaufen auf nachhaltige Produkte achten. Denn vieles, was auf unseren Straßen landet, kann am Ende auch im Meer landen. Und das gilt es zu verhindern. Nicht nur heute am Welttag der Ozeane.
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3: Ich bin Katrin Müller. Israels Luftwaffe hat Ziele im Westen und im Zentrum des Irans angegriffen. Das teilte das israelische Militär auf der Plattform X mit. Weitere Details gab es zunächst nicht. Der Angriff folgte auf iranische Raketenangriffe auf Israel am Abend zuvor.
4: Alle Raketen wurden abgefangen, hieß es aus Israel. Zuvor hatte das israelische Militär aber auch wieder Vororte in der libanesischen Hauptstadt angegriffen, obwohl US-Präsident Trump eine Waffenruhe verkündet hatte. Doch die ist brüchig. Trump macht aber weiter Druck auf Israel. Tenor, haltet euch zurück, denn er will offenbar unbedingt mit Iran ein Abkommen verhandeln. Und nun wächst die Sorge, dass die Lage in Nahost eskaliert. Claudia Wächter, Nachrichtenredaktion.
3: Nach einem großflächigen Stromausfall in Reutlingen gibt es nach Angaben des Netzbetreibers Anzeichen für eine Brandstiftung in einem Umspannwerk. Es seien 3 Brandstellen gefunden worden, außerdem seien der Zaun und das Gelände vor der Anlage beschädigt, sagte ein Sprecher von Netz BW. Ein Sprecher des Landeskriminalamts Baden-Württemberg sagte, die Polizei ermittle in alle Richtungen. LKA-Brandsachverständige seien in die Ermittlungen eingebunden. Die SPD pocht auf eine spürbare finanzielle Entlastung der Bürger durch eine Reform der Einkommensteuer. Es müssten dann schon mindestens um die 500 Euro im Jahr sein, sagte die Co-Parteivorsitzende und Bundesarbeitsministerin Bärbel Baas im Ersten. Die Einkommensteuerreform müsse zum 1. Januar 2027 in Kraft treten, so Baas. Zum Sport. Nach dem Testspiel in Chicago am Wochenende bezieht die deutsche Nationalmannschaft heute ihr WM-Quartier. Das liegt in Winston-Salem im US-Bundesstaat North Carolina. In dem riesigen Hotelkomplex soll es der Mannschaft an nichts fehlen.
5: Das Graylin Estate sieht so aus wie ein altes britisches Schloss. Das riesige Hotelgelände hat mehrere Gebäude, 85 Zimmer, 5 Premium-Suiten und nebenan einen großen Park. Die Profis werden wohl mit dem Rad zum Trainingsgelände fahren, das rund 10 Minuten entfernt liegt. Der Campus einer privaten Uni hat 2 große Plätze und einen Kraftraum. Der Ort Winston-Salem ist eher klein und gemütlich. Zu den Gruppenspielen muss das Team jeweils rund 2 Stunden fliegen. Thomas Bremser, Sportredaktion.
3: Und Tennisstar Alexander Zverev hat das Finale der French Open gewonnen. Der 29-Jährige setzte sich in Paris gegen den Italiener Flavio Cobolli in 5 Sätzen durch. Zverev holte damit den ersten Grand-Slam-Titel seiner Karriere.
6: Da sind einige Wolken heute unterwegs und der ein oder andere Regenguss kommt am Abend dann runter und in der kommenden Nacht bis dahin die meiste Zeit trocken heute, 22 Grad. Der Tagesspitzenwert. Morgen dann starten wir mit Regenschauern in den Tag und erst am späten Nachmittag und Abend, da gibt es dann ein paar Auflockerungen. Wird auch frischer, 17 Grad nur noch die Maximaltemperatur, das ist auch der Tagesspitzenwert am Mittwoch. Da gibt es aber dann auch zwischen den Regenschauern auch immer wieder ein paar sonnige Auflockerungen.
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6: Und ich freue mich, dass Sie dabei sind. Schönen guten Morgen. Kommen Sie gut hinein in diesen Morgen, in diesen Tag mit uns, mit Ihrem Radio Paradiso. Die besten Hits mit der meisten Abwechslung für den Norden.

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2: Sie ist für ihre rauchige Stimme bekannt und für Hits wie Total Eclipse of the Heart oder Holding Out for a Hero. Bonnie Tyler wird heute 75 Jahre alt. Seit Jahrzehnten steht sie auf der Bühne, sollte im Moment eigentlich auch auf Tour sein. Allerdings geht es ihr nicht gut. Nach einer Notoperation im Mai musste sie in ein künstliches Koma versetzt werden. Kollege Philipp Detlefs für Radio Paradiso in London. Philipp, wie geht's ihr aktuell? Was ist über ihren aktuellen Zustand bekannt?
3: Was genau ist, weiß man derzeit leider nicht. Es gab zwar ein Update auf ihrer Website, das aber eigentlich kein wirkliches Update war. Da hieß es, es gebe keine Neuigkeiten zu ihrer, so wörtlich, kontinuierlichen Genesung. Aber man müsse davon ausgehen, dass keine News, in dem Fall gute News, seien. Dazu die Bitte, nicht zu spekulieren, nicht irgendwelchen dubiosen Quellen im Internet zu vertrauen, die oft mit künstlicher Intelligenz erstellt wurden, um Klicks zu generieren. Bonnie bleibe weiter in Portugal in Behandlung und das könne noch eine ganze Weile dauern.
2: Jetzt sind ja eigentlich Konzerte geplant gewesen, unter anderem auch hier in Deutschland. Wie ist da der Stand?
3: Ja, eigentlich wäre Bonnie Tyler jetzt mittendrin in ihrer Europatournee. Drei Konzerte sind schon abgesagt worden, darunter eins im nordfriesischen Wiesmoor. Ihre nächsten Konzerte wären am 11. Juni in Ungarn und eine Woche später in der Türkei. In Deutschland würde es erst am 10. Juli weitergehen, und zwar in Zwickau. Bisher ist das nicht abgesagt worden, weder von Tylers Management noch vom Konzertveranstalter gab es dazu Informationen. Also ich würde jedem, der Karten hat, empfehlen, die Website einfach im Blick zu behalten und jetzt einfach abzuwarten.
2: Ja, denn die Hauptsache ist, dass sich Bonnie Tyler einfach wieder erholt. Dankeschön, Philipp, und wir wünschen an der Stelle alles Gute.
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0: 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Mahler meint:
1: Merket auf, es ist nicht hirnrissig genug, um nicht von der Maga-Bewegung propagiert zu werden. Maga? Hoppla, ich habe mich verlesen. Maha steht da. Nicht Make America Great Again, nein, Make America Health Again. Wo? Naja, im Kopf wäre schon mal wichtig. Aber in der jüngsten Maha-Propaganda geht es nur um einen Teil des Kopfes, nämlich um Oberlippe und Zahnfleisch. Richtig, dort kann man Koks reinstecken. Muss man aber nicht. Nikotin geht auch. Aber der Reihe nach. Es ist nur eine Frage des Zeitgeistes, auf welche Art eine Generation ihre Gesundheit ruiniert. Die einen trinken Alkohol und erklären das als Brauchtum. Jahrzehntelang galt Rauchen als cool und nicht als tödlich. Sogenannte Leistungsträger koksten, bis das in den Flüssen ihrer Städte nachweisbar war. Auf deutschen Schulhöfen kursiert derzeit ein altbekanntes Nervengift in Beuteln, die Pouches heißen, weil sich das cool anhört. Die sind nicht legal zu erwerben, aber wie alles im Internet zu haben. Das Netz muss hierfür nicht einmal dark sein. Unter die Oberlippe geschoben geben die Beutelchen Nervengift ab. Nikotin eben. Zurück zum Maha. Influencer der regierungsnahen Make America Health Again Bewegung bewerben Nikotin als leistungsfördernde Substanz und die gesunde Alternative zum Rauchen. Nikotin als Gift verschwindet so aus der Wahrnehmung. In den USA ist das gerade politisch gewollt. Aber warum machen wir jeden Scheiß, der über den Teich schwappt, eigentlich mit? Hätte Fastfood, das uns fett und krank macht, nicht gereicht?
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2: Mit Jörg Trotzki. Nach den Bränden im Kulturspeicher Ueckermünde gehen die Ermittler von einem technischen Defekt als Brandursache aus. Gleich zweimal hatte es am Wochenende gebrannt. Das Gebäude ist nun stark einsturzgefährdet. Ob und in welchem Umfang das Gebäude künftig weiter genutzt werden kann, ist damit unklar. Die Schweriner Schäfkirchengemeinde hat anlässlich eines Benefizkonzerts 750.000 Euro erhalten. Das Geld stammt von zwei Hamburger Stiftungen und wird für die Sanierung am Kirchengewölbe dringend benötigt. Dieses wird bereits mit einem Gerüst abgestützt. Ab heute wird es am Hamburger Flughafen teilweise deutlich lauter als sonst. Die Luftwaffe führt dort bis Freitag eine Übung mit 6 Tornado-Kampfflugzeugen durch. Insgesamt nehmen etwa 100 Soldaten an der Übung teil. Im Ernstfall sind laut Luftwaffe militärische Basen Ziele möglicher Angriffe. Streitkräfte sollten deshalb in der Lage sein, auf zivile Flughäfen auszuweichen, heißt es weiter.
3: Immerhin im 20er-Bereich befindet sich heute nochmal die Tageshöchsttemperatur. 22 Grad bekommen wir nämlich maximal. Es bleibt auch die meiste Zeit, längste Zeit des Tages heute über trocken. Aber am Abend und in der kommenden Nacht, da setzen dann Regenschauer ein. Morgen auch immer wieder zumindest bis in den Nachmittag hinein leichte Regenschauer. 17 frische Grad nur noch die Maximaltemperatur. Am Mittwoch lockert es aber auch immer mal wieder sonnig auf, obwohl auch noch ein paar Regenschauer übrig bleiben werden. 17 Grad auch am Mittwoch nur die Maximaltemperatur.
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3: So geht es locker leicht hinein in den Tag mit uns, mit Ihrem Radio Paradies und die besten Hits mit der meisten Abwechslung. Mein Name ist Thorsten Wittke. Wundervollen guten Morgen.

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1: Es müssen nicht Männer mit Flügeln sein, die Engel. Sie gehen leise, sie müssen nicht schreien. Oft sind sie alt und hässlich und klein, die Engel. Sie haben kein Schwert, kein weißes Gewand, die Engel. Vielleicht ist einer, der gibt dir die Hand. Oder er wohnt neben dir, Wand an Wand, der Engel. Dem Hungernden hat er das Brot gebracht, der Engel. Dem Kranken hat er das Bett gemacht und hört, wenn du ihn rufst in der Nacht, der Engel. Er steht im Weg und er sagt, nein, der Engel, groß wie ein Pfahl und hart wie ein Stein. Es müssen nicht Männer mit Flügeln sein, die Engel.
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2: Mit Jörg Trotzki. Nach den Bränden im Kulturspeicher Ueckermünde gehen die Ermittler von einem technischen Defekt als Brandursache aus. Gleich zweimal hatte es am Wochenende gebrannt. Das Gebäude ist nun stark einsturzgefährdet. Ob und in welchem Umfang das Gebäude künftig weiter genutzt werden kann, ist damit unklar. Die Schweriner Schäfkirchengemeinde hat anlässlich eines Benefizkonzerts 750.000 Euro erhalten. Das Geld stammt von zwei Hamburger Stiftungen und wird für die Sanierung am Kirchengewölbe dringend benötigt. Dieses wird bereits mit einem Gerüst abgestützt. Ab heute wird es am Hamburger Flughafen teilweise deutlich lauter als sonst. Die Luftwaffe führt dort bis Freitag eine Übung mit 6 Tornado-Kampfflugzeugen durch. Insgesamt nehmen etwa 100 Soldaten an der Übung teil. Im Ernstfall sind laut Luftwaffe militärische Basen Ziele möglicher Angriffe. Streitkräfte sollten deshalb in der Lage sein, auf zivile Flughäfen auszuweichen, heißt es weiter.
3: Die Wolken schieben sich heute oft im Tagesverlauf vor die Sonne. Trotzdem sind auch noch Wolkenlücken möglich und Regen kommt heute vor allem keiner runter. Bei 24 Grad als Spitzenwert. In der kommenden Nacht ist mit leichten Schauern zu rechnen, teilweise auch noch mit Restregen morgen früh. Der wird dann aber abklingen. Der Dienstag bleibt über den Tag meist trocken, erstmal bewölkt, mit aber mehr Auflockerung gegen Abend. Und die Temperaturen steigen morgen auf bis zu 17 Grad.
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3: Und ich sag Hallöchen, schön, dass Sie eingeschaltet haben hier bei Ihrem Radio Paradiso. Sie starten in die nächsten Minuten mit den besten Hits mit der meisten Abwechslung. Viel Spaß!

0: Wasser. Und damit schmeckt der Kaffee doch gleich viel besser, oder? Kommen Sie gut durch den Tag mit der perfekten musikalischen Abwechslung, schön entspannt durch die nächsten Stunden. Ich freue mich, Sie zu begleiten.
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0: Sie ist für ihre rauchige Stimme bekannt und für Hits wie Total Eclipse of the Heart oder Holding Out for a Hero. Bonnie Tyler wird heute 75 Jahre alt. Seit Jahrzehnten steht sie auf der Bühne, sollte im Moment eigentlich auch auf Tour sein. Allerdings geht es ihr nicht gut. Nach einer Notoperation im Mai musste sie in ein künstliches Koma versetzt werden. Kollege Philipp Detlefs für Radio Paradiso. Die so in London. Philipp, wie geht's hier aktuell? Was ist über Ihren aktuellen Zustand bekannt?
2: Was genau ist, weiß man derzeit leider nicht. Es gab zwar ein Update auf ihrer Website, das aber eigentlich kein wirkliches Update war. Da hieß es, es gebe keine Neuigkeiten zu ihrer, so wörtlich, kontinuierlichen Genesung. Aber man müsse davon ausgehen, dass keine News in dem Fall gute News seien. Dazu die Bitte, nicht zu spekulieren, nicht irgendwelchen dubiosen Quellen im Internet zu vertrauen, die oft mit künstlicher Intelligenz erstellt wurden, um Klicks zu generieren. Bonnie bleibe weiter in Portugal in Behandlung und das könne noch eine ganze Weile dauern.
0: Jetzt sind ja eigentlich Konzerte geplant gewesen, unter anderem auch hier in Deutschland. Wie ist da der Stand?
2: Ja, eigentlich wäre Bonnie Tyler jetzt mittendrin in ihrer Europatournee. 3 Konzerte sind schon abgesagt worden, darunter 1 im nordfriesischen Wiesmoor. Ihre nächsten Konzerte wären am 11. Juni in Ungarn und eine Woche später in der Türkei. In Deutschland würde es erst am 10. Juli weitergehen, und zwar in Zwickau. Bisher ist das nicht abgesagt worden, weder von Tylers Management noch vom Konzertveranstalter gab es dazu Informationen. Also ich würde jedem, der Karten hat, empfehlen, die Website einfach im Blick zu behalten und jetzt einfach abzuwarten.
0: Ja, denn die Hauptsache ist, dass sich Bonnie Tyler einfach wieder erholt. Dankeschön, Philipp, und wir wünschen an der Stelle alles Gute.
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0: Na, einmal kurz durchgeschnauft. Gut, so muss es sein. Schön, dass Sie zuhören. Schön, dass Sie sich für uns entschieden haben. Es ist Ihr locker, leichter Weg durch den Tag.
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0: Es wird wirklich eine Fußball-Weltmeisterschaft der Superlative, ausgetragen in drei Ländern, in den USA, in Kanada und in Mexiko. Und wir wollen mal schauen, wie die Stimmung vor Ort in Mexiko ist und vor allem, wie ich mir so einen richtig schönen mexikanischen Fußballabend hier zu Hause machen kann. Kollegin Andrea Sosa Cabrios für Radio Paradiso in Mexiko. Andrea, wer jetzt das Mexiko-Fußballfieber zu sich nach Deutschland ins Wohnzimmer holen möchte. Was essen und trinken denn Fußballfans so ganz traditionell bei Fußballspielen in Mexiko?
2: Unbedingt Bier, Tacos, Botanas und Refrescos, also Snacks und Softdrinks. Eine scharfe Soße darf dabei nicht fehlen. Kartoffelchips werden hier zum Beispiel mit einer feurigen Salsa serviert, die Salsa Valentina, oder auch mit Limettensaft und Chili.
0: Okay, Kartoffelchips mit Salsa, vorgemerkt für den ersten Spieltag. Dankeschön an Andrea. Der findet statt am Donnerstag mit dem Eröffnungsspiel Mexiko gegen Südafrika. Es geht so langsam los mit der WM-Stimmung.
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1: Ich bin Katrin Müller. Der Iran-Krieg scheint erneut zu eskalieren. Israel meldet erneuten Raketenbeschuss aus dem Iran. Gleichzeitig meldet die israelische Luftwaffe Angriffe auf Ziele im Westen und im Zentrum des Irans. US-Präsident Donald Trump hält nach eigener Aussage an einer Verhandlungslösung mit dem Iran fest.
2: In Israel mussten wegen der Angriffe aus dem Iran und auch aus dem Jemen am Morgen wieder etliche Menschen in Schutzräume eilen. Einige verletzten sich auf dem Weg dorthin. Die israelische Armee teilte derweil mit, sie habe im Südwesten Irans eine Anlage der petrochemischen Industrie angegriffen. Israel soll sich damit über eine Forderung von US-Präsident Donald Trump hinweggesetzt haben. Er hatte laut Medienberichten zuvor einen Verzicht auf israelische Gegenangriffe im Iran verlangt. Cindy Richau, Nachrichtenredaktion.
1: Nach einem großflächigen Stromausfall in Reutlingen gibt es nach Angaben des Netzbetreibers Anzeichen für eine Brandstiftung in einem Umspannwerk. Es seien 3 Brandstellen gefunden worden, außerdem seien der Zaun und das Gelände vor der Anlage beschädigt, sagte ein Sprecher von Netze BW. Ein Sprecher des Landeskriminalamts Baden-Württemberg sagte, die Polizei ermittle in alle Richtungen. LKA-Brandsachverständige seien in die Ermittlungen eingebunden. Böllerwürfe, Beleidigungen und zunehmende Gewalt. Für viele Bahnmitarbeiter ist das Alltag. Um sie besser zu schützen, stattet die Deutsche Bahn seit einigen Wochen Kundenbetreuer an Bahnhöfen und in Zügen mit Bodycams aus. Rund ein Drittel hat das freiwillige Angebot wohl bislang in Anspruch genommen.
3: Bodycams sollen Standard werden. Bis Jahresmitte, so der Plan, soll zumindest die Hälfte der Bahnmitarbeiter solch eine Minikamera tragen. Zudem muss jeder, der Kundenkontakt hat, auch an einer Schulung teilnehmen. In Berlin läuft außerdem auch gerade ein Test mit Schutzhelmen, zum Beispiel bei Fußballspielen oder Demos. Vor allem nach dem tödlichen Angriff auf einen Zugbegleiter in Rheinland-Pfalz vor einiger Zeit ist das Thema Sicherheit im Fokus. Claudia Wächter, Nachrichtenredaktion.
1: Aktivistinnen und Aktivisten von Greenpeace haben Verkehrsschilder an Autobahnen überklebt, um ihrer Forderung nach einem generellen Tempolimit Nachdruck zu verleihen. Am frühen Morgen kletterten mehrere von ihnen zu einer Stelle der Autobahn 4 bei Aachen und brachten einen 100 km/h Aufkleber dort an, wo zuvor nur die Zahl 130 als empfohlene Richtgeschwindigkeit gestanden hatte. Man habe dies auch an den anderen 25 Autobahngrenzübergängen gemacht, hieß es. Greenpeace hält ein generelles Tempolimit von 100 Stundenkilometern auf Autobahnen für überfällig.
4: 24 Grad, der Spitzenwert heute am Montag. Es geht weiter bei einem Wechselspiel aus Wolken, aber immer wieder auch Sonne, die sich durchsetzen kann. Und vor allem bringen die Wolken heute keinen Regen mit. Erst in der kommenden Nacht ist mal mit leichtem Regen zu rechnen, teilweise auch noch in den Morgenstunden ab Dienstag. Danach klingt der Regen aber weitestgehend ab. Es bleibt morgen über den Tag trocken, aber bewölkt bei 17 Grad. Am Dienstag maximal.
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4: Kommen Sie gut durch die nächsten Stunden, hoffentlich schön motiviert und mit positiver Energie. Ich freue mich, Sie zu begleiten hier bei Ihrem Radio Paradiso. Einen spannenden Tag wünsche ich Ihnen.

0: Also ich finde, mit dem Sound können Sie gar nicht anders, als mal kurz einen Moment für sich zu nehmen und zu entspannen. Ich wünsche Ihnen einen ruhigen Tag. Kommen Sie gut durch die nächsten Stunden.
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4: Ich bin Katrin Müller. Die Ölpreise sind nach der jüngsten Eskalation im Nahen Osten wieder deutlich gestiegen. So kostete ein Barrel Rohöl der weltweiten Referenzsorte Brent zur Lieferung im August am frühen Morgen rund 97 US-Dollar. Das sind 4% mehr als Ende vergangener Woche. Am Abend hatte der Iran zum ersten Mal seit 2 Wochen wieder Raketen auf Israel abgefeuert. Die Angriffe erfolgten als Reaktion auf israelische Attacken auf die Hisbollah-Miliz im Libanon. In Reutlingen starten tausende Haushalte mit einem Blackout in die Woche und das offenbar nicht zufällig. Nach Angaben des Netzbetreibers gibt es Anzeichen für eine Brandstiftung in einem Umspannwerk.
5: Blackout, mitten in der Nacht liegt das Umspannwerk lahm. Doch gut 5,5 Stunden später habe ungefähr die Hälfte der betroffenen Kunden wieder Strom und Gas gehabt, sagt ein Sprecher des Netzbetreibers. Einzelheiten sind noch unklar, doch auch Brandexperten des Landeskriminalamtes ermitteln bereits und viele erinnern sich jetzt natürlich an den Brandanschlag auf die Stromversorgung im Berliner Süden im vergangenen Winter. Zehntausende bibberten damals tagelang. Claudia Wächter, Nachrichtenredaktion.
4: Kriege, Konflikte und geopolitische Spannungen auf der Welt drohen die Atommächte weltweit in eine Spirale der Aufrüstung zu treiben. Das geht aus einem neuen Bericht des Stockholmer Friedensforschungsinstituts SIPRI hervor.
6: Die Welt wird von Jahr zu Jahr unsicherer. Zusammen verfügen die Atommächte über 12.000 Atomsprengköpfe. Statt auf Abrüstung setzten sie auf Abschreckung, so die Friedensforscher. In der Praxis bedeutet das, jeder Nuklearstaat modernisiert oder erweitert sein Atomwaffenarsenal, was eine Kettenreaktion auslöse. Die Maßnahmen eines Landes führten zu ähnlichen Schritten in anderen. In diesem Wettrüsten übernehme Europa eine immer aktivere Rolle, so die Forscher. Aus Skandinavien, Sigrid Harms.
4: Aktivistinnen und Aktivisten von Greenpeace haben Verkehrsschilder an Autobahnen überklebt, um ihrer Forderung nach einem generellen Tempolimit Nachdruck zu verleihen. Am frühen Morgen kletterten mehrere von ihnen zu einer Stelle der Autobahn 4 bei Aachen und brachten einen 100 km/h Aufkleber dort an, wo zuvor nur die Zahl 130 als empfohlene Richtgeschwindigkeit gestanden hatte. Man habe dies auch an den anderen 25 Autobahngrenzübergängen gemacht, hieß es. Greenpeace hält ein generelles Tempolimit von 100 Stundenkilometern auf Autobahnen für überfällig.
7: Die neue Woche startet angenehm warm, 24 Grad maximal. Dazu wechseln sich dichte Wolken im Tagesverlauf immer wieder auch mit größeren Wolkenlücken ab und Regen kommt keiner runter. In der kommenden Nacht sollten Sie mit Schauern rechnen und teilweise mit Resttropfen in den Dienstagmorgenstunden. Über den restlichen Dienstag bleibt es dann aber überwiegend trocken. Dazu steigen die Werte morgen auf bis zu 17 Grad und die Sonne wird sich zurückziehen. Am Dienstag ist vor allem mit vielen Wolken zu rechnen.
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7: Genießen Sie den Tag, machen Sie das Beste aus den nächsten Stunden. Ich freue mich, Sie zu begleiten hier bei Ihrem Radio Paradiso.

0: Ja, so muss das sein, oder? 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
0: Es ist der Start in die erste WM-Woche. Am Donnerstag wird die Fußball-Weltmeisterschaft in den USA, in Kanada und Mexiko eröffnet. Das deutsche Team, das bezieht heute schon mal sein WM-Quartier. Und wir wollen mal hören, wie die Stimmung so ist, nämlich im Gastgeberland Mexiko. Deshalb schalten wir einmal rüber zu Kollegin Andrea Sosa Cabrios. Liebe Andrea, wie groß ist denn aktuell die Vorfreude bei den Mexikanern? Fußballfans.
2: Hier in Mexiko-Stadt, wo ich bin, spürt man langsam schon ein bisschen mehr Fußballstimmung. Riesig ist sie bisher aber noch nicht, das muss man auch sagen. Die Mexikaner sind jedenfalls begeisterte Fußballfans und viele planen sich die Spiele bei Public Viewings mit der Familie oder mit Freunden anzusehen.
0: Jetzt wird ja immer wieder auch über die Sicherheitslage gesprochen. Wie schätzt du das vor Ort ein? Wie sicher sind die WM-Spiele für die Fans?
2: Die Drogenkartelle in Mexiko haben eigentlich kein Interesse daran, die WM zu boykottieren. Also man geht derzeit nicht davon aus, dass sie gezielt Fußballfans oder Stadien angreifen werden. Sie verdienen ja fleißig mit durch Drogenhandel, Prostitution etc. Deshalb werden sie die Leute sehr wahrscheinlich in Ruhe lassen. Ein anderes Problem ist aber, dass eine Lehrergewerkschaft, die gerade streikt, mit Straßenblockaden die WM boykottieren will. Fans sollten auf jeden Fall aufmerksam bleiben.
0: Okay, spannend zu hören. Dankeschön, Andrea, für die Infos aus Mexiko. Wir drücken die Daumen, dass auf jeden Fall alles gut und sicher von der Bühne geht und dass einfach alle ein richtig schönes, friedliches, spaßiges Turnier haben werden.
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1: Während des Zweiten Weltkriegs kämpft die Widerstandsgruppe Die Weiße Rose gegen die Hitler-Diktatur. Im Januar 1943 ist auch Sophie Scholl an der Herstellung und Verbreitung von Flugblättern beteiligt.
2: Nur in großzügiger Zusammenarbeit der europäischen Völker kann der Boden geschaffen werden, auf welchem ein neuer Aufbau möglich sein wird. Das kommende Deutschland kann nur föderalistisch sein. Nur eine gesunde föderalistische Staatenordnung vermag heute noch das geschwächte Europa mit neuem Leben zu erfüllen. Jedes Volk, jeder Einzelne hat ein Recht auf die Güter der Welt. Freiheit der Rede, Freiheit des Bekenntnisses, Schutz des einzelnen Bürgers vor der Willkür verbrecherischer Gewaltstaaten. Das sind die Grundlagen des neuen Europa.
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10: Mit Jörg Trotzki. Nach den Bränden im Kulturspeicher Ueckermünde gehen die Ermittler von einem technischen Defekt als Brandursache aus. Gleich zweimal hatte es am Wochenende gebrannt. Das Gebäude ist nun stark einsturzgefährdet. Ob und in welchem Umfang das Gebäude künftig weiter genutzt werden kann, ist damit unklar. Die Schweriner Schäfkirchengemeinde hat anlässlich eines Benefizkonzerts 750.000 Euro erhalten. Das Geld stammt von zwei Hamburger Stiftungen und wird für die Sanierung am Kirchengewölbe dringend benötigt. Dieses wird bereits mit einem Gerüst abgestützt. Ab heute wird es am Hamburger Flughafen teilweise deutlich lauter als sonst. Die Luftwaffe führt dort bis Freitag eine Übung mit 6 Tornado-Kampfflugzeugen durch. Insgesamt nehmen etwa 100 Soldaten an der Übung teil. Im Ernstfall sind laut Luftwaffe militärische Basen Ziele möglicher Angriffe. Streitkräfte sollten deshalb in der Lage sein, auf zivile Flughäfen auszuweichen, heißt es weiter.
11: 24 Grad, der Spitzenwert heute am Montag. Es geht weiter mit einem Wechselspiel aus Wolken, aber immer wieder auch Sonne, die sich durchsetzen kann. Und vor allem bringen die Wolken heute keinen Regen mit. Erst in der kommenden Nacht ist mal mit leichtem Regen zu rechnen, teilweise auch noch in den Morgenstunden ab Dienstag. Danach klingt der Regen aber weitestgehend ab. Es bleibt morgen über den Tag trocken, aber bewölkt bei 17 Grad. Am Dienstag maximal.
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11: Und es geht ganz unbeschwert weiter für Sie. Jetzt mit dem entspannten Sound für den Tag. Sie sind bei Radio Paradiso. Ich freue mich, Sie zu begleiten.

0: Einen entspannten Tag wünsche ich Ihnen mit uns mit Ihrem Radio Paradiso. Gleich geht's weiter mit den besten Hits mit der meisten Abwechslung. Jetzt aber erstmal
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0: Am Donnerstag startet das Fußballereignis des Jahres, die Weltmeisterschaft in Kanada, Mexiko und in den USA. Und die ersten Fans laufen schon mit Deutschland-Trikot durch die Fußgängerzonen. Ein offizielles WM-Trikot der Nationalmannschaft ist allerdings ziemlich teuer. Das Heimtrikot etwa kostet im DFB-Fanshop 100 Euro. Welche günstigeren Alternativen gibt es? Kollege Julian Degler aus der Radio Paradiso-Redaktion. Julia, was ist denn so eine Alternative zum offiziellen Trikot?
2: Zur WM verschenken viele Unternehmen Gratis-Fanshirts mit ihrem Logo. Bei der Heim-EM vor 2 Jahren hat das Check24 schon gemacht. Die Trikots waren bei den Fans wirklich sehr beliebt und auf diesen Trend springen nun mehrere Unternehmen auf. Edeka hat schon Ende Mai Fanshirts ab einem Einkaufswert von 50 Euro verschenkt. Bei Teddy gibt es ab einem Einkauf von 5 Euro ein Trikot gratis, wenn ich mich vorher für den Newsletter anmelde. Auch Maggi und Dr. Oetker beispielsweise bieten entsprechende Promo-Aktionen an.
0: Ja, da springen sie jetzt alle auf den Zug auf. Damit hat ja Check24 irgendwie angefangen. Und ist ja auch ganz clever gemacht, ne? Dass die Leute schön kostenlos Werbung laufen mit den Trikots. Wie sieht's ansonsten aus mit dem Second-Hand-Handel zum Beispiel? Kann ich da einen Schnapper schlagen?
2: Auch das ist, wie ich finde, eine super Alternative. Die ist dazu auch noch nachhaltig. Und Retro ist ja sowieso voll im Trend. Da kann ich zum Beispiel auf eBay Kleinanzeigen oder speziellen Secondhand-Online-Plattformen wie Vinted suchen. Da kann ich dann mit etwas Glück für kleines Geld einem gebrauchten Originaltrikot oder anderen Fanshirts noch eine zweite Chance geben. Ich muss dann einfach schauen, was auf den Plattformen gerade zur Auswahl steht und eben ein wenig flexibel sein.
0: Gut, was für Tipps hast du noch?
2: Ja, wer besonders kreativ ist, macht sich das Fanshirt einfach selbst. Da brauche ich eigentlich nur ein weißes T-Shirt, das gut passt und bequem sitzt. Und dann kann ich mich mit Textilstiften zum Beispiel in Schwarz-Rot-Gold kreativ austoben. Wenn ich möchte, kann ich das weiße Shirt auch zum Beispiel mit Batikmuster einfärben, eben in den Farben der Mannschaft, mit der ich mitfiebere. Anleitungen dazu gibt es im Internet. Da sind der Kreativität eigentlich keine Grenzen gesetzt.
0: Das finde ich schön. Das ist eine gute Idee auch für die ganze Familie, dass man dann gemeinsam sich hinsetzt und das eigene Trikot bastelt. Dankeschön an Julian Degler für die Tipps.
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9: Ich bin Katrin Müller. Der Iran-Krieg scheint erneut zu eskalieren. Israel meldet erneuten Raketenbeschuss aus dem Iran. Gleichzeitig meldet die israelische Luftwaffe Angriffe auf Ziele im Westen und im Zentrum des Irans. US-Präsident Donald Trump hält nach eigener Aussage an einer Verhandlungslösung mit dem Iran fest.
10: In Israel mussten wegen der Angriffe aus dem Iran und auch aus dem Jemen am Morgen wieder etliche Menschen in Schutzräume eilen. Einige verletzten sich auf dem Weg dorthin. Die israelische Armee teilte derweil mit, sie habe im Südwesten Irans eine Anlage der petrochemischen Industrie angegriffen. Israel soll sich damit über eine Forderung von US-Präsident Donald Trump hinweggesetzt haben. Er hatte laut Medienberichten zuvor einen Verzicht auf israelische Gegenangriffe im Iran verlangt. Cindy Richau, Nachrichtenredaktion.
9: Nach einem großflächigen Stromausfall in Reutlingen gibt es nach Angaben des Netzbetreibers Anzeichen für eine Brandstiftung in einem Umspannwerk. Es seien 3 Brandstellen gefunden worden, außerdem seien der Zaun und das Gelände vor der Anlage beschädigt, sagte ein Sprecher von Netze BW. Ein Sprecher des Landeskriminalamts Baden-Württemberg sagte, die Polizei ermittle in alle Richtungen. LKA-Brandsachverständige seien in die Ermittlungen eingebunden. Böllerwürfe, Beleidigungen und zunehmende Gewalt. Für viele Bahnmitarbeiter ist das Alltag. Um sie besser zu schützen, stattet die Deutsche Bahn seit einigen Wochen Kundenbetreuer an Bahnhöfen und in Zügen mit Bodycams aus. Rund ein Drittel hat das freiwillige Angebot wohl bislang in Anspruch genommen.
11: Bodycams sollen Standard werden. Bis Jahresmitte, so der Plan, soll zumindest die Hälfte der Bahnmitarbeiter solch eine Minikamera tragen. Zudem muss jeder, der Kundenkontakt hat, auch an einer Schulung teilnehmen. In Berlin läuft außerdem auch gerade ein Test mit Schutzhelmen, zum Beispiel bei Fußballspielen oder Demos. Vor allem nach dem tödlichen Angriff auf einen Zugbegleiter in Rheinland-Pfalz vor einiger Zeit ist das Thema Sicherheit im Fokus. Claudia Wächter, Nachrichtenredaktion.
9: In der Krise der deutschen Stahlindustrie ruft die IG Metall zu einer Großkundgebung mit den Spitzen der Grünen und Linken in Berlin auf. An diesem Freitag sollen Beschäftigte aus dem gesamten Bundesgebiet für die Belange der Stahlbranche demonstrieren und vom Brandenburger Tor zum Bundeswirtschaftsministerium ziehen. Es würden tausende Teilnehmer erwartet, heißt es. Die deutsche Stahlindustrie leidet unter der Krise vor allem in der Autoindustrie. Dazu kommen hohe Energiepreise, Billiglohnimporte vor allem aus China und die Kosten für den Umbau hin zu mehr Klimaschutz.
12: Die Wolken schieben sich heute oft im Tagesverlauf vor die Sonne. Trotzdem sind auch noch Wolkenlücken möglich und Regen kommt heute vor allem keiner unter. Bei 24 Grad als Spitzenwert. In der kommenden Nacht ist mit leichten Schauern zu rechnen, teilweise auch noch mit Restregen morgen früh. Der wird dann aber abklingen. Der Dienstag bleibt über den Tag meist trocken, erstmal bewölkt, mit aber mehr Auflockerung gegen Abend. Und die Temperaturen steigen morgen auf bis zu 17 Grad.
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12: Und damit ja keine Hektik aufkommt, habe ich die passenden Mittel für Sie. Ab geht's in die nächste halbe Stunde ohne Stress mit den besten Hits mit der meisten Abwechslung.

0: Es gibt genau zwei Dinge, die ihren Tag nochmal ein Stückchen entspannter machen. Zum einen eine schöne Tasse von ihrem Lieblingsgetränk und zum anderen gute Musik mit der passenden Stimmung. Beides in der Kombination ist optimal, deshalb jetzt nochmal die Tasse auffüllen und gleich freuen auf die besten Hits mit der meisten Abwechslung.
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0: Es wird wirklich eine Fußball-Weltmeisterschaft der Superlative, ausgetragen in drei Ländern, in den USA, in Kanada und in Mexiko. Und wir wollen mal schauen, wie die Stimmung vor Ort in Mexiko ist und vor allem, wie ich mir so einen richtig schönen mexikanischen Fußballabend hier zu Hause machen kann. Kollegin Andrea Sosa Cabrios für Radio Paradiso in Mexiko. Andrea, wer jetzt das Mexiko-Fußballfieber zu sich nach Deutschland ins Wohnzimmer holen möchte. Was essen und trinken denn Fußballfans so ganz traditionell bei Fußballspielen in Mexiko?
2: Unbedingt Bier, Tacos, Botanas und Refrescos, also Snacks und Softdrinks. Eine scharfe Soße darf dabei nicht fehlen. Kartoffelchips werden hier zum Beispiel mit einer feurigen Salsa serviert, die Salsa Valentina, oder auch mit Limette.

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0: 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Die größten Worte der Menschheitsgeschichte. Der deutsche Schriftsteller Thomas Mann wandert Anfang der 40er Jahre in die USA aus. Bis zum Ende des Zweiten Weltkrieges ruft er mit Radioansprachen zum Widerstand gegen die Hitler-Diktatur auf. Aus Thomas Manns Rundfunkrede Deutsche Hörer im April 1942.
1: Hitler-Deutschland hat weder Tradition noch Zukunft. Es kann nur zerstören. Und Zerstörung wird es erleiden. Möge aus seinem Fall ein Deutschland erstehen, das Gedenken und hoffen kann, dem Liebe gegeben ist, rückwärts zum Gewesenen und vorwärts in die Zukunft der Menschheit hinaus. So wird es statt tödlichen Hasses die Liebe der Völker gewinnen.
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2: Mit Jörg Trotzki. Nach den Bränden im Kulturspeicher Ueckermünde gehen die Ermittler von einem technischen Defekt als Brandursache aus. Gleich zweimal hatte es am Wochenende gebrannt. Das Gebäude ist nun stark einsturzgefährdet. Ob und in welchem Umfang das Gebäude künftig weiter genutzt werden kann, ist damit unklar. Die Schweriner Schäfkirchengemeinde hat anlässlich eines Benefizkonzerts 750.000 Euro erhalten. Das Geld stammt von zwei Hamburger Stiftungen und wird für die Sanierung am Kirchengewölbe dringend benötigt. Dieses wird bereits mit einem Gerüst abgestützt. Ab heute wird es am Hamburger Flughafen teilweise deutlich lauter als sonst. Die Luftwaffe führt dort bis Freitag eine Übung mit 6 Tornado-Kampfflugzeugen durch. Insgesamt nehmen etwa 100 Soldaten an der Übung teil. Im Ernstfall sind laut Luftwaffe militärische Basen Ziele möglicher Angriffe. Streitkräfte sollten deshalb in der Lage sein, auf zivile Flughäfen auszuweichen, heißt es weiter.
3: Die neue Woche startet angenehm warm, 24 Grad maximal. Dazu wechseln sich dichte Wolken im Tagesverlauf immer wieder auch mit größeren Wolkenlücken ab und Regen kommt keiner runter. In der kommenden Nacht sollten Sie mit Schauern rechnen und teilweise mit Resttropfen in den Dienstagmorgenstunden. Über den restlichen Dienstag bleibt es dann aber überwiegend trocken. Dazu steigen die Werte morgen auf bis zu 17 Grad und die Sonne wird sich zurückziehen. Am Dienstag ist vor allem mit vielen Wolken zu rechnen.
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3: Und ich würde sagen, Sie drehen jetzt mal am Lautstärkeregler und machen sich richtig gemütlich mit den besten Hits mit der meisten Abwechslung.

0: Und damit gehen Sie die nächsten Tagesaufgaben hoffentlich ganz ohne Stress an. Machen Sie sich ein paar ruhige weitere Stunden heute, ohne Druck und zusammen mit den besten Hits mit der meisten Abwechslung. Gleich geht's hier weiter.
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3: Ich bin Dirk Zeitler. Mit einer Großkundgebung in Berlin will die IG Metall kommenden Freitag auf die schwierige Lage der deutschen Stahlindustrie aufmerksam machen. Tausende Beschäftigte werden erwartet. Die Gewerkschaft fordert von der Bundesregierung weitere Unterstützung für die Branche.
4: Die Probleme der Branche reichen von hohen Energiepreisen über günstige Importe aus dem Ausland bis hin zur schwachen Nachfrage, vor allem aus der Autoindustrie. Gleichzeitig kostet der Umbau hin zu einer klimafreundlicheren Stahlproduktion Milliarden. Die IG Metall fordert deshalb, dass die Politik zugesagte Hilfen konsequent umsetzt. Zoe Tassovali, Nachrichtenredaktion.
3: Israels Armee stellt sich erneut auf einen mehrtägigen Konflikt mit dem Iran ein und ist auch auf einen längeren Krieg vorbereitet, heißt es aus israelischen Militärkreisen. Demnach arbeitet das Land mit den USA bei der Abwehr des iranischen Raketenbeschusses zusammen. Die Angriffe auf Ziele im Iran führe Israels Armee alleine aus. Israels Luftwaffe habe bislang 9 Luftverteidigungs- und Radarsysteme sowie eine petrochemische Anlage im Iran ins Visier genommen. Der Iran wiederum habe seit Sonntagabend bislang mehr als 20 ballistische Raketen Richtung Israel gefeuert. Deutsche Flughäfen kämpfen zunehmend mit Kosten durch Sichtungen von Drohnen. Im vergangenen Jahr habe es 186 Störfälle gegeben, heißt es vom Deutschen Zentrum für Luft- und Raumfahrt. Im Jahr davor waren es nur 118 Fälle.
5: Der Großteil der Drohnensichtungen hat dazu geführt, dass der Flugverkehr mindestens teilweise eingestellt werden musste. Der finanzielle Gesamtschaden unterm Strich bis zu 160 Millionen Euro. Betroffen waren 25 Flughäfen deutschlandweit, vor allem aber die großen Drehkreuze in Frankfurt-Main und München. Wo die Drohnen herkommen, kann selten geklärt werden. Es wird auch von ausländischen Geheimdienstaktivitäten ausgegangen. Wenn Hobbypiloten mit Drohne am Flughafen erwischt werden, drohen ihnen bis zu 10 Jahre Haft. Jan-Henner Reitze, Nachrichtenredaktion.
3: Nach dem Stromausfall in Reutlingen und umliegenden Gemeinden hält sich die Polizei mit Vermutungen zur Brandursache im Umspannwerk noch zurück. Unsere Ermittlungen sind in jeglicher Richtung, sagte eine Polizeisprecherin. Denkbar seien ein technischer Defekt oder Brandstiftung, eventuell fahrlässig oder auch vorsätzlich. In der Nacht hatte es im Umspannwerk Reutlingen West gebrannt. Der Strom fiel für mehrere Stunden in Teilen Reutlingens aus.
6: Einen schönen Montag, hier ist Radio Paradiso im Wetter für den Norden. Einige Wolken unterwegs, überwiegend ist es trocken für uns. Heute Nacht zeitweise ein paar kleine Regentröpfchen mit dabei. Das Ganze bei Topwerten von 22 Grad in der Region. 18 Grad gibt es dann morgen am Dienstag. Insgesamt ein Mix aus Sonne und Wolken über den Mittag. Allerdings sind auch hier ein paar kleine Regentröpfchen möglich.
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6: Das bin ich. Einen wunderschönen Nachmittag. Ab in die Musik geht's. Ab in die besten Hits mit der meisten Abwechslung. Schönen Nachmittag.

0: Das ist Ihr Nachmittag hier mit uns. Schön, dass Sie bei uns sind. Gleich geht's weiter mit den besten Hits und der meisten Abwechslung.
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0: Heute ist großer Einzugstag. Nach dem letzten Testspiel in Chicago am Wochenende, bezieht die deutsche Nationalmannschaft heute ihr WM-Quartier. Das liegt in Winston-Salem im US-Bundesstaat North Carolina. Und in diesem riesigen Hotelkomplex soll es der Mannschaft wie immer an nichts fehlen. Thomas Bremser aus der Paradiso-Redaktion. Thomas, wo genau verbringen denn die Spieler jetzt die kommenden Wochen?
2: Im Graylin Estate. Das ist ein schlossähnliches und traditionsreiches Hotel mit großer Parkanlage nebenan. Über 100 Jahre alt, könnte auch in England stehen vom Aussehen her. Und es bietet den Spielern und Bundestrainer Nagelsmann viele Begegnungsstätten.
3: Gewisse Kaffeespots, Speiseraum, Besprechungsräume, aber eben auch die Möglichkeit aufgrund der Größe des Grundstücks mit viel Wald, viel Wiesen außenrum, dass Spieler sich eben auch mal zurückziehen können.
2: Das Graylin Estate liegt ein bisschen abgelegen, hat 85 Zimmer, einen Billardraum und 5 Premium-Suiten mit Kamin und Marmorbad.
0: Das klingt tatsächlich alles gar nicht mal schlecht. Werden denn die Menschen im Ort Winston-Salem die Spieler auch irgendwie, irgendwann, irgendwo mal zu Gesicht bekommen?
2: Also hin und wieder kann ich mir schon vorstellen, dass die da in der Stadt unterwegs sein werden, mal einen Kaffee trinken, im Park spazieren gehen. Das Team wird vielleicht auch mit dem Fahrrad zum Trainingsgelände fahren. Das ist auf dem Campus

0: Vielleicht wird da ja auch schon früher mal ein Zimmer frei. Wir hoffen es natürlich nicht. Wir hoffen, dass die deutsche Nationalmannschaft so weit wie möglich kommt im kommenden WM-Turnier. Donnerstag geht's los, Donnerstagabend, mit dem Eröffnungsspiel Mexiko gegen Südafrika. Anpfiff unserer Zeit um 21 Uhr.
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1: Eine rabbinische Weisheit. Wenn dein Nächster Unrecht tut, tadle ihn nicht. Sage dir vielmehr, welche Entschuldigung hätte ich mir ausgedacht, wenn ich an seiner Stelle wäre? Eben diese Entschuldigung lässt du nun für deinen Nächsten gelten. Tu dein Bestes, um ihn reinzuwaschen von Schuld. Dies ist der wahre Sinn des Bibelverses: Liebe deinen Nächsten wie dich selbst.
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2: Mit Jörg Trotzki. Nach den Bränden im Kulturspeicher Ueckermünde gehen die Ermittler von einem technischen Defekt als Brandursache aus. Gleich zweimal hatte es am Wochenende gebrannt. Das Gebäude ist nun stark einsturzgefährdet. Ob und in welchem Umfang das Gebäude künftig weiter genutzt werden kann, ist damit unklar. Die Schweriner Schäfkirchengemeinde hat anlässlich eines Benefizkonzerts 750.000 Euro erhalten. Das Geld stammt von zwei Hamburger Stiftungen und wird für die Sanierung am Kirchengewölbe dringend benötigt. Dieses wird bereits mit einem Gerüst abgestützt. Ab heute wird es am Hamburger Flughafen teilweise deutlich lauter als sonst. Die Luftwaffe führt dort bis Freitag eine Übung mit 6 Tornado-Kampfflugzeugen durch. Insgesamt nehmen etwa 100 Soldaten an der Übung teil. Im Ernstfall sind laut Luftwaffe militärische Basen Ziele möglicher Angriffe. Streitkräfte sollten deshalb in der Lage sein, auf zivile Flughäfen auszuweichen, heißt es weiter.
3: Hier ist Radio Paradiso mit dem Wetter für den Norden. 22 Grad, die Topwerte heute für uns am Montag. Insgesamt oft bewölkt, zwischendurch blitzt aber auch mal so ein bisschen die Sonne durch. Morgen am Dienstag 18 Grad maximal, im Tagesverlauf kommt die Sonne besser raus. Trotzdem vor allem über den Mittag noch mal ein paar kleine Regentröpfchen möglich. Am Mittwoch bleibt es trocken, Sonne und Wolken gibt es im Mix bei Topwerten von 17 bis 19 Grad.
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3: Kommen Sie gut, kommen Sie entspannt durch diesen Nachmittag hindurch. Da sind Sie bei uns auf jeden Fall schon mal ganz richtig mit den besten Hits und der meisten Abwechslung.

0: dass Sie eingeschaltet haben zu Ihrem Nachmittags-Soundtrack. Bleiben Sie weiter dran.
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0: Bekannt geworden ist Bonnie Tyler mit Hits wie Total Eclipse of the Heart, die sie jahrzehntelang auf den Bühnen weltweit performt hat. Heute wird die britische Sängerin 75 Jahre alt und es geht ihr leider nicht so wirklich gut. Nach einer Notoperation im Mai musste sie in künstliches Koma versetzt werden. Und die Frage ist jetzt heute in ihrem Geburtstag, wie geht's ihr denn aktuell? Philipp Detlefs für Radio Paradiso aus London. Philipp, was ist denn über den aktuellen Zustand von Bonnie Tyler bekannt?
2: Was genau ist, weiß man derzeit leider nicht. Es gab zwar ein Update auf ihrer Website, das aber eigentlich kein wirkliches Update war. Da hieß es, es gebe keine Neuigkeiten zu ihrer, so wörtlich, kontinuierlichen Genesung. Aber man müsse davon ausgehen, dass keine News, in dem Fall gute News, seien. Dazu die Bitte, nicht zu spekulieren, nicht irgendwelchen dubiosen Quellen im Internet zu vertrauen, die oft mit künstlicher Intelligenz erstellt wurden, um Klicks zu generieren. Bonnie bleibe weiter in Portugal in Behandlung und das könne noch eine ganze Weile dauern.
0: Okay, eigentlich sind da auch Konzerte geplant gewesen, auch hier bei uns in Deutschland. Wie ist denn da der aktuelle Stand?
2: Ja, eigentlich wäre Bonnie Tyler jetzt mittendrin in ihrer Europatournee. Drei Konzerte sind schon abgesagt worden, darunter eins im nordfriesischen Wiesmoor. Ihre nächsten Konzerte wären am 11. Juni in Ungarn und eine Woche später in der Türkei. In Deutschland würde es erst am 10. Juli weitergehen, und zwar in Zwickau. Bisher ist das nicht abgesagt worden, weder von Tylers Management noch vom Konzertveranstalter gab es dazu Informationen. Also ich würde jedem, der Karten hat, empfehlen, die Website einfach im Blick zu behalten und jetzt einfach abzuwarten.
0: Ja, abwarten, Daumen drücken und auf jeden Fall gute Besserung wünschen an Bonnie Tyler. Die britische Sängerin feiert heute 75. Geburtstag, wahrscheinlich nicht so wie geplant, ganz sicher nicht so wie geplant. Geht ihr nach wie vor nach einer Notoperation im Mai nicht wirklich gut.
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9: Ich bin Doc Zeitler. Der Iran und Israel haben sich erstmals seit Inkrafttreten einer Waffenruhe im April wieder gegenseitig mit heftigen Angriffen überzogen. Israel begann in der Nacht mit Gegenangriffen auf den Iran, nachdem dieser das Land wieder mit Raketen beschossen hatte. Der Iran kündigte nun am Nachmittag an, die Angriffe wieder einzustellen.
10: Mehr als 20 Raketen hat der Iran in der Nacht und am Morgen wieder auf Israel abgefeuert. Teheran reagierte damit auf Angriffe Israels auf Vororte der libanesischen Hauptstadt Beirut. Diese gelten als Hochburg der mit dem Iran verbündeten Hisbollah-Miliz, die Israel zuvor mit Raketen angegriffen hatte. Nun haben die iranischen Streitkräfte ihre Angriffe für beendet erklärt. Gleichzeitig drohten sie in ihrer Mitteilung mit noch härteren Schlägen, sollte Israel weiterhin Ziele im Libanon angreifen. Aus Tel Aviv, Sarah Lemmel.
9: Die EU-Staaten haben schärfere Regeln für Stahlimporte beschlossen. Damit will die Europäische Union den europäischen Markt vor globaler Überproduktion und billiger Konkurrenz vor allem aus China, Indien und der Türkei schützen. Die Regeln gelten ab dem 1. Juli. Stahl sei für die industrielle Basis Europas, seinen ökologischen Wandel und seine Sicherheit unverzichtbar, teilte Zyperns Industrieminister Damianos mit. Zypern hat derzeit den Vorsitz des Rats der EU-Staaten inne. Deutsche Flughäfen kämpfen zunehmend mit Kostendurchsichtungen von Drohnen. Im vergangenen Jahr habe es 186 Störfälle gegeben, heißt es vom Deutschen Zentrum für Luft- und Raumfahrt. Im Jahr davor waren es nur 118 Fälle.
11: Der Großteil der Drohnensichtungen hat dazu geführt, dass der Flugverkehr mindestens teilweise eingestellt werden musste. Der finanzielle Gesamtschaden unterm Strich bis zu 160 Millionen Euro. Betroffen waren 25 Flughäfen deutschlandweit, vor allem aber die großen Drehkreuze in Frankfurt-Main und München. Wo die Drohnen herkommen, kann selten geklärt werden. Jan-Henner Reitze, Nachrichtenredaktion.
9: Nach dem Stromausfall in Reutlingen und umliegenden Gemeinden hält sich die Polizei mit Vermutungen zur Brandursache im Umspannwerk noch zurück. Unsere Ermittlungen sind in jeglicher Richtung, sagte eine Polizeisprecherin. In der Nacht hat es im Umspannwerk Reutlingen West gebrannt. Der Strom fiel für mehrere Stunden in Teilen Reutlingens aus. Nach Angaben des Netzbetreibers gibt es Hinweise auf Brandstiftung in dem Umspannwerk.
12: Der Montagnachmittag heute bleibt bei einem Mix aus einigen Wolken. Zwischendurch kommt mal so ein bisschen die Sonne raus, wirklich viel, wirklich lange allerdings nicht. Heute Nacht zeitweise leichter Regen bei 15 bis 18 Grad. Und über diese 18 Grad kommen wir dann auch morgen am Dienstag nicht hinaus. Wir starten mit vielen dichten Wolken. Bis zum Abend kommt dann aber immer mehr die Sonne durch. Die Top-Temperaturen, wie gesagt, 16 bis 18 Grad. Über den Mittag allerdings, da sind mal ein paar kleinere Regentropfen mit dabei.
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12: Liebes großes Hallo am Nachmittag. Einen schönen Nachmittag wünsche ich Ihnen. Ich würde sagen, ab geht's. In die Musik, in unsere Musikmischung. Das sind die besten Hits mit der meisten Abwechslung. Ganz viel Spaß.

0: 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Gute Musik und gute Laune, nur hier auf Ihrem Radio Paradiso mit den besten Hits und der meisten Abwechslung.
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0: Es ist der Start in die erste WM-Woche. Am Donnerstag wird die Fußball-WM in Kanada, USA und Mexiko eröffnet mit dem Spiel Mexiko gegen Südafrika. Das deutsche Team bezieht heute schon mal sein WM-Quartier und wir wollen mal hören, wie denn die Stimmung so ist. Und zwar beim Gastgeber, bei einem der Gastgeberländer in Mexiko, Andreas Sosa Cabrios für Radio Paradiso aus Mexiko. Andrea, wie groß ist denn aktuell die Vorfreude bei der mexikanischen Bevölkerung, bei den mexikanischen Fußballfans?
2: Hier in Mexiko-Stadt, wo ich bin, spürt man langsam schon ein bisschen mehr Fußballstimmung. Riesig ist sie bisher aber noch nicht, das muss man auch sagen. Die Mexikaner

0: Leute sehr wahrscheinlich in Ruhe lassen. Ein anderes Problem ist aber, dass eine Lehrergewerkschaft, die gerade streikt, mit Straßenblockaden die WM boykottieren will. Fans sollten auf jeden Fall aufmerksam bleiben.
1: Okay, und wer jetzt dieses Mexiko-Fußballfieber hier zu sich nach Deutschland ins Wohnzimmer holen möchte, was essen und trinken denn die Fußballfans so traditionell in Mexiko bei den Fußballspielen?
0: Unbedingt Bier, Tacos, Botanas und Refrescos, also Snacks und Softdrinks. Mhm. Eine scharfe Soße darf dabei nicht fehlen. Kartoffelchips werden hier zum Beispiel mit einer feurigen Salsa serviert, die Salsa Valentina, oder auch mit Limettensaft und Chili.
1: Klingt super lecker. Also die WM-Stimmung, sie kommt auch beim WM-Gastgeber Mexiko langsam auf. Das Eröffnungsspiel der WM gibt's ja schon am Donnerstag um 21 Uhr unserer Zeit. Das spielt in Mexiko gegen Südafrika. Das erste Spiel der deutschen Nationalmannschaft, das ist dann am Sonntag um 19 Uhr gegen Curaçao.
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0: Artiso, die Gedanken zum Auftanken mit Andreas Bell.
1: Die Sprache kann der letzte Hort der Freiheit sein. Wir wissen, dass ein Gespräch, dass ein heimlich weitergereichtes Gedicht kostbarer sein kann als Brot, nachdem in allen Revolutionen die Aufständischen geschrien haben.
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2: Mit Jörg Trotzki. Nach den Bränden im Kulturspeicher Ueckermünde gehen die Ermittler von einem technischen Defekt als Brandursache aus. Gleich zweimal hatte es am Wochenende gebrannt. Das Gebäude ist nun stark einsturzgefährdet. Ob und in welchem Umfang das Gebäude künftig weiter genutzt werden kann, ist damit unklar. Die Schweriner Schäfkirchengemeinde hat anlässlich eines Benefizkonzerts 750.000 Euro erhalten. Das Geld stammt von zwei Hamburger Stiftungen und wird für die Sanierung am Kirchengewölbe dringend benötigt. Dieses wird bereits mit einem Gerüst abgestützt. Ab heute wird es am Hamburger Flughafen teilweise deutlich lauter als sonst. Die Luftwaffe führt dort bis Freitag eine Übung mit 6 Tornado-Kampfflugzeugen durch. Insgesamt nehmen etwa 100 Soldaten an der Übung teil. Im Ernstfall sind laut Luftwaffe militärische Basen Ziele möglicher Angriffe. Streitkräfte sollten deshalb in der Lage sein, auf zivile Flughäfen auszuweichen, heißt es weiter.
3: Einen schönen Montag. Hier ist Radio Paradiso im Wetter für den Norden. Einige Wolken unterwegs. Überwiegend ist es trocken für uns. Heute Nacht zeitweise ein paar kleine Regentröpfchen mit dabei. Das Ganze bei Topwerten von 22 Grad in der Region. 18 Grad gibt es dann morgen am Dienstag. Insgesamt ein Mix aus Sonne und Wolken. Über den Mittag allerdings sind auch hier ein paar kleine Regentröpfchen möglich.
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3: Das bin ich. Einen wunderschönen, einen ganz entspannten Nachmittag. Jetzt geht's weiter mit den besten Hits und der meisten Abwechslung.

gehört in jeden guten Irish Pub mit dazu, wird lauthals gesungen. Robbie Williams mit Angels hier auf ihrem Radio Paradiso. Die besten Hits mit der meisten Abwechslung für ihren Montagnachmittag. Schön, dass Sie bei uns sind und wir bringen ein bisschen Sommerstimmung in Ihre Ohren. Und zwar gleich weiter mit Lana Del Rey, Summertime Sadness. Das hier, das ist Don Henley, das sind The Boys of Summer.

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4: Ich bin Dirk Zeitler. Schnelleres Internet, mehr Mobilfunk und weniger Bürokratie. Bund, Länder, Kommunen und die Telekommunikationsbranche haben einen gemeinsamen Ausbaupakt beschlossen. Allein im kommenden Jahr wollen die Unternehmen fast 11 Milliarden Euro in Glasfaser- und Mobilfunknetze investieren.
5: Damit neue Leitungen und Mobilfunkmasten schneller gebaut werden können, sollen Genehmigungen künftig deutlich einfacher und digitaler ablaufen. Außerdem wollen die Anbieter ihre Netze stärker gemeinsam nutzen. Das bedeutet mehr Wettbewerb, ohne dass überall doppelt gebaut werden muss. Ob die Ziele tatsächlich erreicht werden, soll regelmäßig überprüft werden. Zoe Tessovali, Nachrichtenredaktion.
4: Der Iran hat nach der jüngsten militärischen Eskalation mit Israel seinen gesamten Luftraum gesperrt. Das Flugverbot gelte bis auf Weiteres, heißt es in einem Bericht der staatlichen Nachrichtenagentur IRNA. Sämtliche Verbindungen an allen iranischen Flughäfen seien gestrichen. Die Sorge ist groß, dass der Konflikt mit Israel erneut eskaliert. Nach den iranischen Raketenangriffen auf Israel am Sonntag hatte die Militärführung ihre Militäroperationen aber vorerst für beendet erklärt. Böllerwürfe, Beleidigungen und zunehmende Gewalt. Für viele Bahnmitarbeiter ist das Alltag. Um sie besser zu schützen, stattet die Deutsche Bahn seit einigen Wochen Kundenbetreuer an Bahnhöfen und in Zügen mit Bodycams aus. Rund ein Drittel hat das freiwillige Angebot nach Angaben von DB Regio bislang in Anspruch genommen.
6: Bodycams sollen Standard werden. Bis Jahresmitte, so der Plan, soll zumindest die Hälfte der Bahnmitarbeiter solch eine Minikamera tragen. Zudem muss jeder, der Kundenkontakt hat, auch an einer Schulung teilnehmen. In Berlin läuft außerdem auch gerade ein Test mit Schutzhelmen, zum Beispiel bei Fußballspielen oder Demos. Vor allem nach dem tödlichen Angriff auf einen Zugbegleiter in Rheinland-Pfalz vor einiger Zeit ist das Thema Sicherheit im Fokus. Claudia Wächter, Nachrichtenredaktion.
4: Der nächtliche Brand in einem Umspannwerk in Reutlingen, der einen großflächigen Stromausfall in der Region auslöste, könnte nach Einschätzung aus Sicherheitskreisen gezielt gelegt worden sein. Die Vorgehensweise deute auf linksextremistische Täter hin und weise Parallelen etwa zu entsprechenden Taten in Berlin auf. In der Nacht hat es im Umspannwerk Reutlingen West gebrannt, sodass dieses ausfiel.
7: Hier ist Radio Paradiso mit dem Wetter für den Norden. 22 Grad, die Topwerte heute für uns am Montag. Insgesamt oft bewölkt, zwischendurch blitzt aber auch mal so ein bisschen die Sonne durch. Morgen am Dienstag 18 Grad maximal, im Tagesverlauf kommt die Sonne besser raus. Trotzdem vor allem über den Mittag noch mal ein paar kleine Regentröpfchen möglich. Am Mittwoch bleibt es trocken, Sonne und Wolken gibt es im Mix bei Topwerten von 17 bis 19 Grad.
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7: Immer weiter, immer gut gelaunt und immer ganz entspannt. Durch den Nachmittag, immer weiter Richtung Feierabend auf Ihrem Radio Paradiso. Ich freue mich, dass Sie bei uns sind.

0: Schön, dass Sie eingeschaltet haben. Wir haben die beste Musik für Sie, nämlich die besten Hits mit der meisten Abwechslung gleich hier.
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0: Heute ist großer Einzugstag. Nach dem Testspiel, nach dem letzten Testspiel in Chicago am Wochenende, bezieht die deutsche Nationalmannschaft heute ihr WM-Quartier. Das liegt in Winston-Salem im US-Bundesstaat North Carolina. Und in diesem riesigen Hotelkomplex soll es der Mannschaft wie immer an nichts fehlen. Thomas Bremser aus der Paradiso-Redaktion. Thomas, wo genau verbringen denn die Spieler jetzt die kommenden Wochen?
2: Im Graylin Estate. Das ist ein schlossähnliches und traditionsreiches Hotel mit großer Parkanlage nebenan. Über 100 Jahre alt, könnte auch in England stehen vom Aussehen her. Und es bietet den Spielern und Bundestrainer Nagelsmann viele Begegnungsstätten.
3: Gewisse Kaffeespots, Speiseraum, Besprechungsräume, aber eben auch die Möglichkeit aufgrund der Größe des Grundstücks mit viel Wald, viel Wiesen außenrum, dass Spieler sich eben auch mal zurückziehen können.
2: Das Graylin Estate liegt ein bisschen abgelegen, hat 85 Zimmer, einen Billardraum und 5 Premium-Suiten mit Kamin und Marmorbad.
0: Das klingt tatsächlich alles gar nicht mal schlecht. Werden denn die Menschen im Ort Winston-Salem die Spieler auch irgendwie irgendwann irgendwo mal zu Gesicht bekommen?
2: Also hin und wieder

0: Das billigste Zimmer liegt umgerechnet bei etwas mehr als 200 Euro die Nacht.
1: Im Vergleich zu den sonstigen Preisen bei der WM ist das ja sogar noch ein Schnäppchen. Dankeschön, Thomas, für die Infos. Und vielleicht wird da ja auch schon früher mal ein Zimmer frei. Wir hoffen es natürlich nicht. Wir hoffen, dass die deutsche Nationalmannschaft so weit wie möglich kommt im kommenden WM-Turnier. Donnerstag geht's los, Donnerstagabend, mit dem Eröffnungsspiel Mexiko gegen Südafrika. Anpfiff unserer Zeit um 21 Uhr.
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1: Wenn du dich mit anderen vergleichst, könntest du bitter werden und dir nichtig vorkommen, denn immer wird es jemanden geben, größer oder geringer als du. Sei du selbst. Vor allen Dingen heuchle keine Zuneigung, noch sei zynisch, was die Liebe betrifft, denn auch im Angesicht aller Dürre und Enttäuschung ist sie doch immerwährend, wie das Gras.
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2: Mit Jörg Trotzki. Nach den Bränden im Kulturspeicher Ueckermünde gehen die Ermittler von einem technischen Defekt als Brandursache aus. Gleich zweimal hatte es am Wochenende gebrannt. Das Gebäude ist nun stark einsturzgefährdet. Ob und in welchem Umfang das Gebäude künftig weiter genutzt werden kann, ist damit unklar. Die Schweriner Schäfkirchengemeinde hat anlässlich eines Benefizkonzerts 750.000 Euro erhalten. Das Geld stammt von zwei Hamburger Stiftungen und wird für die Sanierung am Kirchengewölbe dringend benötigt. Dieses wird bereits mit einem Gerüst abgestützt. Ab heute wird es am Hamburger Flughafen teilweise deutlich lauter als sonst. Die Luftwaffe führt dort bis Freitag eine Übung mit 6 Tornado-Kampfflugzeugen durch. Insgesamt nehmen etwa 100 Soldaten an der Übung teil. Im Ernstfall sind laut Luftwaffe militärische Basen Ziele möglicher Angriffe. Streitkräfte sollten deshalb in der Lage sein, auf zivile Flughäfen auszuweichen, heißt es weiter.
3: Der Montagnachmittag heute bleibt bei einem Mix aus einigen Wolken. Zwischendurch kommt mal so ein bisschen die Sonne raus, wirklich viel, wirklich lange allerdings nicht. Heute Nacht zeitweise leichter Regen bei 15 bis 18 Grad. Und über diese 18 Grad kommen wir dann auch morgen am Dienstag nicht hinaus. Wir starten mit vielen dichten Wolken. Bis zum Abend kommt dann aber immer mehr die Sonne durch. Die Top-Temperaturen, ja, wie gesagt, 16 bis 18 Grad. Über den Mittag allerdings, da sind mal ein paar kleinere Regentropfen mit dabei.
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3: Das bin ich. Hallo von mir. Wir bringen Sie auch durch den dichtesten Nachmittagsverkehr hindurch. Und zwar, das ist wichtig, ganz entspannt. Mit den besten Hits und mit der meisten Abwechslung.

0: Einen schönen Nachmittag. Wir genießen gemeinsam den Start in den Feierabend mit den besten Hits und der meisten Abwechslung gleich hier.
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2: Streit ist nicht das Problem. Eigentlich ging es nur um eine Kleinigkeit. Die vergessene Nachricht, der liegen gelassene Teller oder eine Bemerkung, die schärfer klang, als sie wollten. 10 Minuten später diskutieren sie plötzlich über die kompletten letzten 5 Jahre und aus einem kleinen Funken wird ein Flächenbrand. Schon sitzen sie sich gegenüber und fragen sich, wie sind wir bloß hier schon wieder gelandet? Viele Paare glauben, in guten Beziehungen gäbe es wenig Streit, aber die Forschung zeigt etwas anderes. Auch glückliche Paare geraten aneinander. Sie sind ebenso müde, gestresst, missverstehen sich oder treffen wunde Punkte. Aber es gibt einen entscheidenden Unterschied. Irgendwann schafft es einer von beiden, die Kurve zu bekommen. Dann fällt so ein Satz wie, Moment, so wollte ich das gar nicht sagen. Oder, ach Mist, lass uns noch einmal von vorne anfangen. Manchmal reicht auch schon ein Lächeln, eine Berührung oder die Bereitschaft, einen Schritt zurückzugehen. Genau das fällt uns allerdings sehr schwer. Wenn wir uns angegriffen fühlen, schaltet unser Gehirn auf Verteidigung und am liebsten möchten wir sofort zurückschlagen. Dann geht es plötzlich um Schuld, Recht haben und Vergeltung. Langjährig gut funktionierende Paare beschreiben es anders. Sie haben gelernt, sich mitten im Streit daran zu erinnern, dass ihnen der Mensch gegenüber wichtiger ist als ein vermeintlicher Sieg im aktuellen Streit. Klingt ganz einfach, ist aber in Wirklichkeit die hohe Kunst gelingender Beziehungen. Reife bedeutet nicht, Konflikte stets zu vermeiden. Sie zeigt sich eher dort, wo und wie sie nach einem Konflikt wieder mutig zueinander finden. Mark Twain sah das so: Mut ist Widerstand gegen die Angst, die Beherrschung der Angst, nicht die Abwesenheit von Angst.
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2: Und wenn Sie eine persönliche Beratung wünschen, schreiben Sie mich gerne an unter www.beziehungscoach-berlin.de.

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8: Ich bin Dirk Zeitler. Nach der jüngsten Eskalation zwischen dem Iran und Israel wollen beide Länder ihre Eingriffe vorerst einstellen. Israel werde dies auf Wunsch von US-Präsident Trump tun, sagte ein israelischer Regierungsvertreter dem Nachrichtenportal Ynet. Zuvor hatte Irans Militärführung ihre Angriffe gegen Israel für beendet erklärt. Seit den frühen Morgenstunden flog das israelische Militär mehrere Angriffe auf den Iran und reagierte damit auf den vorherigen Raketenbeschuss aus Teheran. Der nächtliche Brand in einem Umspannwerk in Reutlingen, der einen großflächigen Stromausfall in der Region auslöste, konnte nach Einschätzung aus Sicherheitskreisen. Die Vorgehensweise deute auf linksextremistische Täter hin und weise Parallelen etwa zu entsprechenden Taten in Berlin auf. In der Nacht hatte es im Umspannwerk Reutlingen West gebrannt, sodass dies ausfiel.
9: Die Behörden vor Ort bereiten sich währenddessen auf einen längeren Ausnahmezustand vor. Für die Nacht soll es einen Notfalltreffpunkt geben. Dort sollen Betroffene zum Beispiel ihre Handys aufladen oder Babynahrung erwärmen können. Wann alle Haushalte wieder zuverlässig Strom haben, kann derzeit niemand sagen. Zoe Tassovali, Nachrichtenredaktion.
8: Böllerwürfe, Beleidigungen und zunehmende Gewalt. Für viele Bahnmitarbeiter ist das Alltag. Um sie besser zu schützen, stattet die Deutsche Bahn seit einigen Wochen Kundenbetreuer mit Bodycams aus. Rund ein Drittel hat das freiwillige Angebot nach Angaben von DB Regio bislang in Anspruch genommen.
10: Bodycams sollen Standard werden. Bis Jahresmitte, so der Plan, soll zumindest die Hälfte der Bahnmitarbeiter solch eine Minikamera tragen. Zudem muss jeder, der Kundenkontakt hat, auch an einer Schulung teilnehmen. In Berlin läuft außerdem auch gerade ein Test mit Schutzhelmen, zum Beispiel bei Fußballspielen oder Demos. Vor allem nach dem tödlichen Angriff auf einen Zugbegleiter in Rheinland-Pfalz vor einiger Zeit ist das Thema Sicherheit im Fokus. Claudia Wächter, Nachrichtenredaktion.
8: Schnelleres Internet und mehr Mobilfunk. Bund, Länder, Kommunen und die Telekommunikationsbranche haben einen gemeinsamen Ausbaupakt beschlossen. Allein im kommenden Jahr wollen die Unternehmen fast 11 Milliarden Euro in Glasfaser- und Mobilfunknetze investieren. Wir wollen mehr Tempo, weniger Bürokratie und verlässliche Rahmenbedingungen, sagte Bundesdigitalminister Wildberger.
11: Einen schönen Montag, hier ist Radio Paradiso im Wetter für den Norden. Einige Wolken unterwegs, überwiegend ist es trocken für uns. Heute Nacht zeitweise ein paar kleine Regentröpfchen mit dabei. Das Ganze bei Topwerten von 22 Grad in der Region. 18 Grad gibt es dann morgen am Dienstag. Insgesamt ein Mix aus Sonne und Wolken. Über den Mittag allerdings sind auch hier ein paar kleine Regentröpfchen möglich.
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11: Und ich freue mich wirklich, dass Sie bei uns sind, dass Sie eingeschaltet haben, dass wir Sie begleiten dürfen durch diesen Nachmittag hindurch in den Feierabend hinein.

0: Einen schönen Nachmittag. Wir genießen gemeinsam den Start in den Feierabend mit den besten Hits und der meisten Abwechslung gleich hier.
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0: Bekannt geworden ist Bonnie Tyler mit Hits wie Total Eclipse of the Heart, die sie jahrzehntelang auf den Bühnen weltweit performt hat. Heute wird die britische Sängerin 75 Jahre alt und es geht ihr leider nicht so wirklich gut. Nach einer Notoperation im Mai musste sie in künstliches Koma versetzt werden. Und die Frage ist jetzt heute in ihrem Geburtstag, wie geht's ihr denn aktuell? Philipp Detlefs für Radio Paradiso aus London. Philipp, was ist denn über den aktuellen Zustand von Bonnie Tyler bekannt?
2: Was genau ist, weiß man derzeit leider nicht. Es gab zwar ein Update auf ihrer Website, das aber eigentlich kein wirkliches Update war. Da hieß es, es gebe keine Neuigkeiten zu ihrer, so wörtlich, kontinuierlichen Genesung. Aber man müsse davon ausgehen, dass keine News in dem Fall gute News seien. Dazu die Bitte, nicht zu spekulieren, nicht irgendwelchen dubiosen Quellen im Internet zu vertrauen, die oft mit künstlicher Intelligenz erstellt wurden, um Klicks zu generieren. Bonnie bleibe weiter in Portugal in Behandlung und das könne noch eine ganze Weile dauern.
0: Okay, eigentlich sind da auch Konzerte geplant gewesen, auch hier bei uns in Deutschland. Wie ist denn da der aktuelle Stand?
2: Ja, eigentlich wäre Bonnie Tyler jetzt mittendrin in ihrer Europatournee. Drei Konzerte sind schon abgesagt worden, darunter eins im nordfriesischen Wiesmoor. Ihre nächsten Konzerte wären am 11. Juni in Ungarn und eine Woche später in der Türkei. In Deutschland würde es erst am 10. Juli weitergehen, und zwar in Zwickau. Bisher ist das nicht abgesagt worden, weder von Tylers Management noch vom Konzertveranstalter gab es dazu Informationen. Also ich würde jedem, der Karten hat, empfehlen, die Website einfach im Blick zu behalten und jetzt einfach abzuwarten.
0: Ja, abwarten, Daumen drücken und auf jeden Fall gute Besserung wünschen an Bonnie Tyler. Die britische Sängerin feiert heute 75. Geburtstag. Wahrscheinlich nicht so wie geplant, ganz sicher nicht so wie geplant. Geht ihr nach wie vor nach einer Notoperation im Mai nicht wirklich gut.
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1: März 2009. Mitten in der Finanzkrise hält Bundespräsident Horst Köhler eine Rede in der Ruine der St. Elisabeth-Kirche in Berlin. Dabei geht er hart mit den Banken ins Gericht. Köhler fordert Solidarität mit den Ländern, die besonders schwer von der Krise getroffen wurden. Aus der Berliner Rede.
2: Freiheit ist kein Vorrecht, die besten Plätze für sich selbst zu reservieren. Wir wollen lernen, Freiheit nicht nur für uns zu nehmen, sondern sie auch anderen zu ermöglichen. Die Glaubwürdigkeit der Freiheit ist messbar in unserer Fähigkeit, Chancen zu teilen. Nach innen und nach außen. Und in unserer Bereitschaft zur Verantwortung für den Nächsten und das Wohl des Ganzen. Wenn wir das schaffen, dann holen wir das Beste aus uns Menschen heraus, was in uns steckt.
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3: Mit Jörg Trotzki. Nach den Bränden im Kulturspeicher Ueckermünde gehen die Ermittler von einem technischen Defekt als Brandursache aus. Gleich zweimal hatte es am Wochenende gebrannt. Das Gebäude ist nun stark einsturzgefährdet. Ob und in welchem Umfang das Gebäude künftig weiter genutzt werden kann, ist damit unklar. Die Schweriner Schäfkirchengemeinde hat anlässlich eines Benefizkonzerts 750.000 Euro erhalten. Das Geld stammt von zwei Hamburger Stiftungen und wird für die Sanierung am Kirchengewölbe dringend benötigt. Dieses wird bereits mit einem Gerüst abgestützt. Ab heute wird es am Hamburger Flughafen teilweise deutlich lauter als sonst. Die Luftwaffe führt dort bis Freitag eine Übung mit 6 Tornado-Kampfflugzeugen durch. Insgesamt nehmen etwa 100 Soldaten an der Übung teil. Im Ernstfall sind laut Luftwaffe militärische Basen Ziele möglicher Angriffe. Streitkräfte sollten deshalb in der Lage sein, auf zivile Flughäfen auszuweichen, heißt es weiter.
4: Hier ist Radio Paradiso mit dem Wetter für den Norden. 22 Grad, die Topwerte heute für uns am Montag. Insgesamt oft bewölkt, zwischendurch blitzt aber auch mal so ein bisschen die Sonne durch. Morgen am Dienstag 18 Grad maximal, im Tagesverlauf kommt die Sonne besser raus. Trotzdem vor allem über den Mittag noch mal ein paar kleine Regentröpfchen möglich. Am Mittwoch bleibt es trocken, Sonne und Wolken gibt es im Mix bei Topwerten von 17 bis 19 Grad.
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4: Eine kleine Auszeit am Nachmittag. Immer dann, wenn der richtige Song läuft. Bei uns haben Sie eine große Chance darauf mit den besten Hits und der meisten Abwechslung auf Ihrem Radio Paradiso. Ihnen einen wunderschönen Nachmittag.

0: Die bestmögliche Begleitung für Ihren Nachmittag. Schön, dass Sie bei uns sind, hier auf Ihrem Radio Paradiso. Die besten Hits mit der meisten Abwechslung.
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0: Es ist der Start in die erste WM-Woche. Am Donnerstag wird die Fußball-WM in Kanada, USA und Mexiko eröffnet mit dem Spiel Mexiko gegen Südafrika. Das deutsche Team bezieht heute schon mal sein WM-Quartier und wir wollen mal hören, wie denn die Stimmung so ist. Und zwar beim Gastgeber, bei einem der Gastgeberländer in Mexiko, Andreas Sosa Cabrios für Radio Paradiso aus Mexiko. Andrea, wie groß ist denn aktuell die Vorfreude bei der mexikanischen Bevölkerung, bei den mexikanischen Fußballfans?
2: Hier in Mexiko-Stadt, wo ich bin, spürt man langsam schon ein bisschen mehr Fußballstimmung. Riesig ist sie bisher aber noch nicht, das muss man auch sagen. Die Mexikaner sind jedenfalls begeisterte Fußballfans und viele planen sich die Spiele bei Public Viewings mit der Familie oder mit Freunden anzusehen.
0: Ja, so soll es sein. Es wird aber auch immer mal wieder über die Sicherheitslage gesprochen. Wie schätzt du das denn vor Ort ein? Wie sicher sind denn die WM-Spiele für die Fans?
2: Die Drogenkartelle in Mexiko haben eigentlich kein Interesse daran, die WM zu boykottieren. Also man geht derzeit nicht davon aus, dass sie gezielt Fußballfans oder Stadien angreifen werden. Sie verdienen ja fleißig mit durch Drogenhandel, Prostitution etc. Deshalb werden sie die Leute sehr wahrscheinlich in Ruhe lassen. Ein anderes Problem ist aber, dass eine Lehrergewerkschaft, die gerade streikt, mit Straßenblockaden die WM boykottieren will. Fans sollten auf jeden Fall aufmerksam bleiben.
0: Okay, und wer jetzt dieses Mexiko-Fußballfieber hier zu sich nach Deutschland ins Wohnzimmer holen möchte, was essen und trinken denn die Fußballfans so traditionell in Mexiko bei den Fußballspielen?
2: Unbedingt Bier, Tacos, Botanas und Refrescos, also Snacks und Softdrinks. Mhm. Eine scharfe Soße darf dabei nicht fehlen. Kartoffelchips werden hier zum Beispiel mit einer feurigen Salsa serviert, die Salsa Valentina, oder auch mit Limettensaft und Chili.
0: Klingt super lecker. Also die WM-Stimmung, sie kommt auch beim WM-Gastgeber Mexiko langsam auf. Das Eröffnungsspiel der WM gibt's ja schon am Donnerstag um 21 Uhr unserer Zeit. Das spielt in Mexiko gegen Südafrika. Das erste Spiel der deutschen Nationalmannschaft, das ist dann am Sonntag um 19 Uhr gegen Curaçao.
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6: Ich bin Dirk Zeitler. Nach der jüngsten Eskalation zwischen dem Iran und Israel wollen beide Länder ihre Angriffe vorerst einstellen. Israel werde dies auf Wunsch von US-Präsident Trump tun, sagte ein israelischer Regierungsvertreter dem Nachrichtenportal YNET. Zuvor hatte Irans Militärführung ihre Angriffe gegen Israel für beendet erklärt. Seit den frühen Morgenstunden flog das israelische Militär mehrere Angriffe auf den Iran und reagierte damit auf den vorherigen Raketenbeschuss aus Teheran. Obwohl die Arbeitslosigkeit in Deutschland seit Jahren größer wird, waren im ersten Quartal bundesweit mehr als 1 Million Arbeitsplätze unbesetzt. Das geht aus der jüngsten Stellenerhebung des Instituts für Arbeitsmarkt- und Berufsforschung in Nürnberg hervor.
7: Bundesweit waren im ersten Quartal mehr als 1,1 Millionen Arbeitsplätze unbesetzt. Das sind zwar etwas weniger als Ende vergangenen Jahres, die Zahl bleibt aber hoch. Gleichzeitig kommen aktuell auf jede offene Stelle 264 Arbeitslose. Das Problem, häufig passen die Anforderungen der Unternehmen nicht zu den Qualifikationen der Arbeitssuchenden. Fabian Schaffer, Nachrichtenredaktion.
6: Schnelleres Internet und mehr Mobilfunk. Bund, Länder, Kommunen und die Telekommunikationsbranche haben einen gemeinsamen Ausbaupakt beschlossen. Allein im kommenden Jahr wollen die Unternehmen fast 11 Milliarden Euro in Glasfaser- und Mobilfunknetze investieren.
8: Damit neue Leitungen und Mobilfunkmasten schneller gebaut werden können, sollen Genehmigungen künftig deutlich einfacher und digitaler ablaufen. Außerdem wollen die Anbieter ihre Netze stärker gemeinsam nutzen. Das bedeutet mehr Wettbewerb, ohne dass überall doppelt gebaut werden muss. Ob die Ziele tatsächlich erreicht werden, soll regelmäßig überprüft werden. Zoe Tassovali, Nachrichtenredaktion.
6: Der nächtliche Brand in einem Umspannwerk in Reutlingen, der einen großflächigen Stromausfall in der Region auslöste, könnte nach Einschätzung aus Sicherheitskreisen gezielt gelegt worden sein. Die Vorgehensweise deute auf linksextremistische Täter hin und weise Parallelen etwa zu entsprechenden Taten in Berlin auf. In der Nacht hat es im Umspannwerk Reutlingen West gebrannt, sodass dieses ausfiel. Teile der Stadt werden inzwischen aber wieder mit Strom versorgt.

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1: Vergiss es nie, dass du lebst, war keine eigene Idee. Und dass du atmest, kein Entschluss von dir. Du bist gewollt, kein Kind des Zufalls, keine Laune der Natur. Vergiss es nie. Dein Gesicht hat niemand sonst auf dieser Welt. Und solche Augen hast alleine du. Vergiss es nie. Du bist reich, egal ob mit, ob ohne Geld. Denn du kannst leben. Niemand lebt wie du.

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12: Ich bin Dirk Zeitler. Der israelische Ministerpräsident Netanyahu hat eine Feuerpause nach der jüngsten Konfrontation mit dem Iran bestätigt. Nach israelischen Angriffen im Iran habe Teheran das Feuer eingestellt, sagte Netanyahu in einer Videobotschaft.
13: Mehr als 20 Raketen hat der Iran in der Nacht und am Morgen wieder auf Israel abgefeuert. Teheran reagierte damit auf Angriffe Israels auf Vororte der libanesischen Hauptstadt Beirut. Diese gelten als Hochburg der mit dem Iran verbündeten Hisbollah-Miliz, die Israel zuvor mit Raketen angegriffen hatte. Nun haben die iranischen Streitkräfte ihre Angriffe für beendet erklärt. Gleichzeitig drohten sie in ihrer Mitteilung mit noch härteren Schlägen, sollte Israel weiterhin Ziele im Libanon angreifen. Aus Tel Aviv, Sarah Lemmel.
12: Nach jahrelangen Vorbereitungen ist das milliardenschwere Rüstungsprojekt eines deutsch-französischen Kampfjets gescheitert. Bundeskanzler Merz und der französische Präsident Macron seien zu der gemeinsamen Einschätzung gekommen, dass die Unternehmen Dassault und Airbus beim Bau eines gemeinsamen Kampfflugzeugs nicht zusammenfinden, heißt es aus deutschen Regierungskreisen. Merz habe Macron daher nahegelegt, den Bau eines gemeinsamen Kampfflugzeuges nicht weiter zu verfolgen. Der Tankrabatt entlastet Autofahrer zwar spürbar, nach Berechnungen des IFO-Instituts bleibt aber ein Teil der rund 1,6 Milliarden Euro an Steuermitteln bei den Mineralölkonzernen hängen. Die Wirtschaftsforscher sehen die Maßnahme deshalb kritisch.
14: An der Zapfsäule kommt zwar ein Großteil des Rabatts an, nach Einschätzung des IFO-Instituts profitieren davon aber vor allem Vielfahrer und Menschen mit größeren Autos. Wer nur selten tankt oder mit wenig Geld auskommen muss, habe deutlich weniger von dieser Entlastung. Die Forscher aus München sagen deshalb, wenn der Rabatt Ende des Monats ausläuft, sollte Schluss sein. Statt günstigeren Sprit für alle zu finanzieren, könnte der Staat Menschen mit geringem Einkommen gezielter unterstützen. Zoita Sovali, Nachrichtenredaktion.
12: Zum Sport. Der Auftakt in die Riesen-WM könnte gleich zum Härtetest auch für die Fußballfans werden. Abgesehen von möglichen Streiks und Demonstrationen macht das Wetter in Mexiko-Stadt seit Tagen Sorgen. Der mexikanische Wetterdienst warnt für Donnerstag vor starken Niederschlägen und Gewittern in der Millionenmetropole. Es ist der Tag des Eröffnungsspiels zwischen Mitgastgeber Mexiko und dem ehemaligen WM-Gastgeber Südafrika.

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1: Papst Leo XIV. Sieht den Umgang mit künstlicher Intelligenz als entscheidende Frage für die Zukunft der Menschheit. In seiner ersten Enzyklika warnt er vor einer Entmenschlichung durch verfehlte Nutzung digitaler Technologien und fordert eine breitere gesellschaftliche Kontrolle von KI. Die Tatsache, dass wenige global agierende Unternehmen wesentliche Elemente dieser Technologie kontrollieren, kritisiert der Papst scharf und spricht von der Gefahr eines neuen Kolonialismus. Die erste Enzyklika in der Amtszeit eines neuen Papstes gilt vielfach als eine Art Regierungserklärung für dessen Pontifikat. Solche Rundschreiben, so die wörtliche Bedeutung, sollen Gläubigen rund um die Welt einen moralischen Kompass geben. Die gut 100-seitige Abhandlung trägt den Namen Magnifica Humanitas, großartige Menschheit. Darin warnt das Oberhaupt von weltweit 1,4 Milliarden Katholiken vor zahlreichen Gefahren, die KI für das menschliche Zusammenleben bedeute. Er fordert strenge Richtlinien für den Umgang damit. Und er geht damit weit über das hinaus, was Politiker bisher zu diesem Problem gesagt haben. Vielleicht ist ja doch was dran an der prophetischen Rede der Menschen, die sich etwas mehr um den Draht nach oben bemühen als andere. Die Päpste sollen angeblich als direkte Stellvertreter Christi auf Erden unfehlbar sein. Wir wissen alle, dass das nicht stimmt. Dafür haben sie sich zu oft geirrt und Unsinn verbreitet. Wenn Leo XIV. In der Zukunftsfrage der Menschheit Nummer 1 nicht fehlbar ist, wäre das ein wahrer Segen, wenn die Menschen nur auf ihn hören würden.
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2: Ich bin Dirk Zeitler. Nach dem Brand in einem Umspannwerk in Reutlingen haben Staatsschutz und Antiterrorzentrum beim Landeskriminalamt in Stuttgart die Ermittlungen übernommen. Das teilte Baden-Württembergs Innenminister Hagel in Reutlingen mit. Nach LKA-Angaben gibt es Anzeichen, dass ein Brandbeschleuniger benutzt wurde. Am Brandort seien Spuren gesichert worden. Diese müssten nun ausgewertet werden. Die Vorgehensweise deute auf linksextremistische Täter hin, heißt es aus Sicherheitskreisen. Der israelische Ministerpräsident Netanyahu hat eine Feuerpause nach der jüngsten Konfrontation mit dem Iran bestätigt. Nach israelischen Angriffen im Iran habe Teheran das Feuer eingestellt, sagte Netanyahu in einer Videobotschaft.
3: Mehr als 20 Raketen hat der Iran in der Nacht und am Morgen wieder auf Israel abgefeuert. Teheran reagierte damit auf Angriffe Israels auf Vororte der libanesischen Hauptstadt Beirut. Diese gelten als Hochburg der mit dem Iran verbündeten Hisbollah-Miliz, die Israel zuvor mit Raketen angegriffen hatte. Nun haben die iranischen Streitkräfte ihre Angriffe für beendet erklärt. Gleichzeitig drohten sie in ihrer Mitteilung mit noch härteren Schlägen, sollte Israel weiterhin Ziele im Libanon angreifen. Aus Tel Aviv, Sarah Lemmel.
2: Der Tankrabatt entlastet Autofahrer zwar spürbar, nach Berechnungen des Ifo-Instituts bleibt aber ein Teil der rund 1,6 Milliarden Euro an Steuermitteln bei den Mineralölkonzernen hängen. Die Wirtschaftsforscher sehen die Maßnahme deshalb kritisch.
4: An der Zapfsäule kommt zwar ein Großteil des Rabatts an, nach Einschätzung des Ifo-Instituts profitieren davon aber vor allem Vielfahrer und Menschen mit größeren Autos. Wer nur selten tankt oder mit wenig Geld auskommen muss, habe deutlich weniger von dieser Entlastung. Die Forscher aus München sagen deshalb, wenn der Rabatt Ende des Monats ausläuft, sollte Schluss sein. Statt günstigeren Sprit für alle zu finanzieren, könnte der Staat Menschen mit geringem Einkommen gezielter unterstützen. Zoe Tassovali, Nachrichtenredaktion.
2: Zum Sport. Der Auftakt in die Riesen-WM könnte gleich zum Härtetest auch für die Fußballfans werden. Abgesehen von möglichen Streiks und Demonstrationen macht das Wetter in Mexiko-Stadt seit Tagen Sorgen. Der mexikanische Wetterdienst warnt für Donnerstag vor starken Niederschlägen und Gewittern in der Millionenmetropole. Es ist der Tag des Eröffnungsspiels zwischen Mitgastgeber Mexiko und dem ehemaligen WM-Gastgeber Südafrika.

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1: Konsequenz, das habe ich schon oft gesagt, ist keine absolute Tugend. Wenn ich heute eine andere Einsicht habe als gestern, ist es dann für mich nicht konsequent, meine Richtung zu ändern? Ich bin dann inkonsequent meiner Vergangenheit gegenüber, aber konsequent gegenüber der Wahrheit. Konsequenz besteht darin, dass man der Wahrheit folgt, so wie man

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3: Ich bin Dirk Zeitler. Nach dem Brand in einem Umspannwerk in Reutlingen haben Staatsschutz und Antiterrorzentrum beim Landeskriminalamt in Stuttgart die Ermittlungen übernommen. Das teilte Baden-Württembergs Innenminister Hagel in Reutlingen mit. Nach LKA-Angaben gibt es Anzeichen, dass ein Brandbeschleuniger benutzt wurde. Am Brandort gesicherte Spuren müssten nun ausgewertet werden. Die Vorgehensweise deute auf linksextremistische Täter hin, heißt es aus Sicherheitskreisen. Kameras und Bodycams. Die Deutsche Bahn setzt auf neue Technik und Ausrüstung, um das Sicherheitsgefühl ihrer Beschäftigten und der Fahrgäste zu stärken. Denn immer wieder kommt es etwa zu Konflikten bei der Ticketkontrolle. Für bundesweites Entsetzen sorgte Anfang Februar ein tödlicher Angriff auf einen Zugbegleiter.
4: Die Bahn will kräftig aufrüsten für mehr Sicherheit. So laufen an Bahnhöfen und auch in Zügen tausende Kameras. Die Bilder sollen künftig in Echtzeit ausgewertet werden. Eine künstliche Intelligenz schlägt dann bei Konflikten Alarm. Außerdem wird in einigen Zügen eine Doppelbesetzung getestet. Die Zugbegleiter sind dann entweder zu zweit an Bord oder werden von Security-Leuten begleitet. Ab Juli sollen bei der Schutzausrüstung auch stichfeste Westen getestet werden. Ursula Winkler, Nachrichtenredaktion.
3: Schnelleres Internet, mehr Mobilfunk und weniger Bürokratie. Bund, Länder, Kommunen und die Telekommunikationsbranche haben einen gemeinsamen Ausbaupakt beschlossen. Allein im kommenden Jahr wollen die Unternehmen fast 11 Milliarden Euro in Glasfaser- und Mobilfunknetze investieren.
5: Damit neue Leitungen und Mobilfunkmasten schneller gebaut werden können, sollen Genehmigungen künftig deutlich einfacher und digitaler ablaufen. Außerdem wollen die Anbieter ihre Netze stärker gemeinsam nutzen. Das bedeutet mehr Wettbewerb, ohne dass überall doppelt gebaut werden muss. Ob die Ziele tatsächlich erreicht werden, soll regelmäßig überprüft werden. Zoe Tassovali, Nachrichtenredaktion.
3: Die Fußballnationalmannschaft ist in Winston-Salem gelandet. Nach einem rund zweistündigen Flug aus Chicago kam das DFB-Team zur Mittagszeit auf dem Airport an. Auf dem Rollfeld wurde die Maschine mit Fontänen der Flughafenfeuerwehr begrüßt. In der Stadt in North Carolina beziehen Bundestrainer Julian Nagelsmann und sein WM-Aufgebot ihr Turnierhotel. Am frühen Abend Ortszeit findet eine öffentliche Trainingseinheit statt.

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1: Zum Abend ein Wort von Martin Luther. Verleih uns Frieden gnädiglich, Herr Gott, zu unseren Zeiten. Es ist ja doch kein anderer nicht, der für uns könnte streiten, denn du, unser Gott, alleine. Mit diesen Worten Martin Luthers wünsche ich Ihnen einen friedlichen Abend.

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1: Ich bin Thomas Brockt. Nach dem Brand in einem Umspannwerk in Reutlingen vergangene Nacht haben Staatsschutz und Antiterrorzentrum beim Landeskriminalamt in Stuttgart die Ermittlungen übernommen. Das teilte Innenminister Hagel in Reutlingen mit. Es geht demnach um den Verdacht der vorsätzlichen Brandlegung und der Störung öffentlicher Betriebe.
2: Selbst viele Stunden nach dem Feuer waren noch Haushalte in Reutlingen ohne Strom. Für die Nacht soll es zur Sicherheit einen Notfalltreffpunkt geben. Dort können die Menschen etwa Handys aufladen oder Babynahrung erwärmen. Der Netzbetreiber spricht von insgesamt 3 entdeckten Brandstellen und einem beschädigten Zaun. Ermittler fanden Spuren eines möglichen Brandbeschleunigers. Sicherheitskreisen zufolge deutet das Vorgehen auf Linksextremisten hin. Landesinnenminister Hagel sagte aber, man ermittle in alle Richtungen. Ursula Winkler, Nachrichtenredaktion.
1: Die Mineralölkonzerne geben den von der Bundesregierung eingeführten Tankrabatt nach Berechnung des IFO-Instituts zum großen Teil an die Autofahrer weiter. Ein Teil der vom Bund eingesetzten rund 1,6 Milliarden Euro Steuermittel verbleibt aber bei den Konzernen, wie das Institut in München mitteilte. Der Tankrabatt soll noch bis Ende Juni gelten. Die Koalition hatte die Spritsteuer um knapp 17 Cent pro Liter gesenkt. Obwohl die Arbeitslosigkeit in Deutschland seit Jahren größer wird, waren im ersten Quartal bundesweit mehr als 1 Million Arbeitsplätze unbesetzt. Das geht aus der jüngsten Stellenerhebung des Instituts für Arbeitsmarkt- und Berufsforschung in Nürnberg hervor.
3: Bundesweit waren im ersten Quartal mehr als 1,1 Millionen Arbeitsplätze unbesetzt. Das sind zwar etwas weniger als Ende vergangenen Jahres, die Zahl bleibt aber hoch. Gleichzeitig kommen aktuell auf jede offene Stelle 264 Arbeitslose. Das Problem, häufig passen die Anforderungen der Unternehmen nicht zu den Qualifikationen der Arbeitssuchenden. Besonders deutlich wird das bei Jobs ohne Ausbildungsabschluss. Aus München, Fabian Schaffer.
1: Nach jahrelangen Vorbereitungen ist das milliardenschwere Rüstungsprojekt eines deutsch-französischen Kampfjets gescheitert. Bundeskanzler Merz und der französische Präsident Macron seien zu der Einschätzung gekommen, dass die Unternehmen Dassault und Airbus beim Bau eines gemeinsamen Kampfflugzeugs nicht zusammenfinden, hieß es aus deutschen Regierungskreisen. Merz habe Macron daher nahegelegt, den Bau des Jets nicht weiter zu verfolgen.

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1: Wählen, glauben, fürchten, lieben, sich erfreuen und betrügen, bald sich wagen, bald besinnen, oft verlieren, oft gewinnen. Auf der Bahn, wo sie gegeben, dornig, rosig, holprig, eben, sich vertiefen, sich erheben, zwischen Furcht und Hoffnung schweben, Traum mit Wirklichkeit verweben, zwischen Furcht und Hoffnung leben, das ist eben Menschenleben.

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1: Ich bin Thomas Brockt. Kameras, Bodycams und Schutzhelme. Die Deutsche Bahn setzt auf neue Technik und Ausrüstung, um das Sicherheitsgefühl ihrer Beschäftigten und der Fahrgäste zu stärken. Denn immer wieder kommt es etwa zu Konflikten bei der Ticketkontrolle. Für bundesweites Entsetzen sorgte Anfang Februar ein tödlicher Angriff auf einen Zugbegleiter in der Westpfalz.
2: Die Bahn will kräftig aufrüsten für mehr Sicherheit. So laufen an Bahnhöfen und auch in Zügen tausende Kameras. Die Bilder sollen künftig in Echtzeit ausgewertet werden. Eine künstliche Intelligenz schlägt dann bei Konflikten Alarm. Außerdem wird in einigen Zügen eine Doppelbesetzung getestet. Die Zugbegleiter sind dann entweder zu zweit an Bord oder werden von Security-Leuten begleitet. Ab Juli sollen bei der Schutzausrüstung auch stichfeste Westen getestet werden. Freiwillig können die Mitarbeiter mit Kundenkontakt auch Bodycams tragen. Sie sollen sogar zum Standard werden. Ursula Winkler, Nachrichtenredaktion.
1: Nach dem Brand in einem Umspannwerk in Reutlingen vergangene Nacht haben Staatsschutz und Antiterrorzentrum beim Landeskriminalamt in Stuttgart die Ermittlungen übernommen. Das teilte Innenminister Hagel mit. Es geht demnach um den Verdacht der vorsätzlichen Brandlegung und der Störung öffentlicher Betriebe. Bundesinnenminister Dobrindt geht von einem Anschlag aus. Es werde in alle Richtungen ermittelt, sagte er. Der Brand hatte zu einem großflächigen Stromausfall geführt. Die Mineralölkonzerne geben den von der Bundesregierung eingeführten Tankrabatt nach Berechnung des IFO-Instituts zum großen Teil an die Autofahrer weiter. Ein Teil der vom Bund eingesetzten rund 1,6 Milliarden Euro Steuermittel verbleibt aber bei den Konzernen. Der Tankrabatt soll noch bis Ende Juni gelten. Die Koalition hatte die Spritsteuer um knapp 17 Cent pro Liter gesenkt. Die deutsche Fußballnationalmannschaft ist in ihr WM-Quartier in Winston-Salem eingezogen. Nach dem Flug von Chicago landete die Mannschaft in North Carolina.
3: Das deutsche WM-Hotel Graylin Estate erinnert so ein bisschen an eine mittelalterliche Burg, in dem sich allerdings eine Luxusherberge befindet, idyllisch und ruhig zwischen grünen Hügeln gelegen und nur wenige Minuten entfernt vom Trainingsgelände der Wake Forest Universität. Dort auf dem riesigen Areal mit drei Plätzen und einer Turnhalle hat sich der Bundestrainer schon bei der ersten Besichtigung vergangenes Jahr richtig wohlgefühlt. Und in dieser Umgebung will er Wirtz, Musiala und Co. jetzt den passenden WM-Feinschliff verpassen. Thomas Thonfeld, Sportredaktion.
1: Am Sonntag startet das DFB-Team dann gegen Curaçao ins Turnier.

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1: Aus dem Matthäusevangelium. Ihr kennt die Regel: Deinen Freund und Nächsten liebe, deinen Feind hasse. Ich aber sage euch: Liebt eure Feinde, betet für eure Verfolger. So werdet ihr Töchter und Söhne sein eures Vaters im Himmel. Denn er lässt seine Sonne aufgehen über den Bösen und über den Guten und regnen auf Gerechte und Ungerechte. Liebt ihr nur die, die euch lieben? Was erwartet ihr Großes dafür? Grüßt ihr nur eure Brüder freundlich? Was ist das Besondere daran? Tun das nicht auch die Gottlosen? Euer himmlischer Vater ist einer, für Gute wie für Böse. Seid wie er, liebt als ganze Menschen, ungeteilt.

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0: Es ist 0 Uhr. 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
1: Ich bin Thomas Brockt. Nach dem Brand in einem Umspannwerk in Reutlingen vergangene Nacht haben Staatsschutz und Antiterrorzentrum beim Landeskriminalamt in Stuttgart die Ermittlungen übernommen. Das teilte Innenminister Hagel mit. Es geht demnach um den Verdacht der vorsätzlichen Brandlegung und der Störung öffentlicher Betriebe. Bundesinnenminister Dobrindt geht von einem Anschlag aus, das sagte er im ZDF.
2: Wir gehen davon aus, dass es sich hier aller Wahrscheinlichkeit nach um einen Brandanschlag handelt. Notwendige Spuren wurden ermittelt. Jetzt geht es darum, dass man in alle Richtungen weiter ermittelt, um die Grundlage dieses Brandanschlags und die Täter entsprechend auch zu ermitteln.
1: Innenminister Dobrindt. Der Brand hatte zu einem großflächigen Stromausfall geführt. Die Deutsche Bahn stattet ihre Kundenbetreuer an Bahnhöfen und in Zügen seit einigen Wochen mit Bodycams aus. Rund ein Drittel haben das freiwillige Angebot bislang in Anspruch genommen. Bis Jahresmitte wolle man eine Quote von 50% erreichen, heißt es bei der Bahn. Außerdem sollen alle Beschäftigten mit Kundenkontakt eine verpflichtende Schulung besucht haben. Umfragen der Gewerkschaft EVG zeigen immer wieder, dass sich viele Zugbegleiter bei ihrer Arbeit nicht sicher fühlen. Der Tankrabatt entlastet Autofahrer zwar spürbar, nach Berechnungen des IFO-Instituts bleibt aber ein Teil der rund 1,6 Milliarden Euro an Steuermitteln bei den Mineralölkonzernen hängen. Die Wirtschaftsforscher sehen die Maßnahme deshalb kritisch.
3: An der Zapfsäule kommt zwar ein Großteil des Rabatts an, nach Einschätzung des IFO-Instituts profitieren davon aber vor allem Vielfahrer und Menschen mit größeren Autos. Wer nur selten tankt oder mit wenig Geld auskommen muss, habe deutlich weniger von dieser Entlastung. Die Forscher aus München sagen deshalb, wenn der Rabatt Ende des Monats ausläuft, sollte Schluss sein. Statt günstigeren Sprit für alle zu finanzieren, könnte der Staat Menschen mit geringem Einkommen gezielter unterstützen. Zoe Tassovali, Redaktion.
1: Nach jahrelangen Vorbereitungen ist das milliardenschwere Rüstungsprojekt eines deutsch-französischen Kampfjets gescheitert. Bundeskanzler Merz und der französische Präsident Macron seien zu der Einschätzung gekommen, dass die Unternehmen Dassault und Airbus beim Bau eines gemeinsamen Kampfflugzeugs nicht zusammenfinden, hieß es aus deutschen Regierungskreisen. Merz habe Macron daher nahegelegt, den Bau des Jets nicht weiter zu verfolgen.

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1: Bischof Franz Hengsbach. Eine Gewissensentscheidung. Habe ich ohne wichtigen Grund eine Sitzung besucht? Habe ich ohne wichtigen Grund zu einer Sitzung eingeladen? Habe ich ohne wichtigen Grund durch eine Wortmeldung eine Sitzung verlängert und somit mich und andere von der Familie ferngehalten? Lieber Gott, hilf mir, mein großes Maul zu halten, bis ich weiß, worüber ich rede.

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1: Ich bin Thomas Brockt. Nach dem Brand in einem Umspannwerk in Reutlingen vergangene Nacht haben Staatsschutz und Antiterrorzentrum beim Landeskriminalamt in Stuttgart die Ermittlungen übernommen. Das teilte Innenminister Hagel in Reutlingen mit. Es geht demnach um den Verdacht der vorsätzlichen Brandlegung und der Störung öffentlicher Betriebe.
2: Selbst viele Stunden nach dem Feuer waren noch Haushalte in Reutlingen ohne Strom. Für die Nacht soll es zur Sicherheit einen Notfalltreffpunkt geben. Dort können die Menschen etwa Handys aufladen oder Babynahrung erwärmen. Der Netzbetreiber spricht von insgesamt 3 entdeckten Brandstellen und einem beschädigten Zaun. Ermittler fanden Spuren eines möglichen Brandbeschleunigers. Sicherheitskreisen zufolge deutet das Vorgehen auf Linksextremisten hin. Landesinnenminister Hagel sagte aber, man ermittle in alle Richtungen. Ursula Winkler, Nachrichtenredaktion.
1: Die Mineralölkonzerne geben den von der Bundesregierung eingeführten Tankrabatt nach Berechnung des IFO-Instituts zum großen Teil an die Autofahrer weiter. Ein Teil der vom Bund eingesetzten rund 1,6 Milliarden Euro Steuermittel verbleibt aber bei den Konzernen, wie das Institut in München mitteilte. Der Tankrabatt soll noch bis Ende Juni gelten. Die Koalition hatte die Spritsteuer um knapp 17 Cent pro Liter gesenkt. Obwohl die Arbeitslosigkeit in Deutschland seit Jahren größer wird, waren im ersten Quartal bundesweit mehr als 1 Million Arbeitsplätze unbesetzt. Das geht aus der jüngsten Stellenerhebung des Instituts für Arbeitsmarkt- und Berufsforschung in Nürnberg hervor.
3: Bundesweit waren im ersten Quartal mehr als 1,1 Millionen Arbeitsplätze unbesetzt. Das sind zwar etwas weniger als Ende vergangenen Jahres, die Zahl bleibt aber hoch. Gleichzeitig kommen aktuell auf jede offene Stelle 264 Arbeitslose. Das Problem, häufig passen die Anforderungen der Unternehmen nicht zu den Qualifikationen der Arbeitssuchenden. Besonders deutlich wird das bei Jobs ohne Ausbildungsabschluss. Aus München, Fabian Schaffer.
1: Nach jahrelangen Vorbereitungen ist das milliardenschwere Rüstungsprojekt eines deutsch-französischen Kampfjets gescheitert. Bundeskanzler Merz und der französische Präsident Macron seien zu der Einschätzung gekommen, dass die Unternehmen Dassault und Airbus beim Bau eines gemeinsamen Kampfflugzeugs nicht zusammenfinden, hieß es aus deutschen Regierungskreisen. Merz habe Macron daher nahegelegt, den Bau des Jets nicht weiter zu verfolgen.

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1: Habe keine Angst vor der Angst, habe Mut zur Angst, auch den Mut, Angst zu machen. Freilich muss diese, unsere Angst, eine von ganz besonderer Art sein. Eine belebende Angst, da sie uns statt in die Stubenecken hinein, in die Straßen hinaustreiben soll. Eine liebende Angst, die sich um die Welt ängstigen soll, nicht nur vor dem, was uns selbst zustoßen könnte.

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1: Ich bin Thomas Brockt. Kameras, Bodycams und Schutzhelme. Die Deutsche Bahn setzt auf neue Technik und Ausrüstung, um das Sicherheitsgefühl ihrer Beschäftigten und der Fahrgäste zu stärken. Denn immer wieder kommt es etwa zu Konflikten bei der Ticketkontrolle. Für bundesweites Entsetzen sorgte Anfang Februar ein tödlicher Angriff auf einen Zugbegleiter in der Westpfalz.
2: Die Bahn will kräftig aufrüsten für mehr Sicherheit. So laufen an Bahnhöfen und auch in Zügen tausende Kameras. Die Bilder sollen künftig in Echtzeit ausgewertet werden. Eine künstliche Intelligenz schlägt dann bei Konflikten Alarm. Außerdem wird in einigen Zügen eine Doppelbesetzung getestet. Die Zugbegleiter sind dann entweder zu zweit an Bord oder werden von Security-Leuten begleitet. Ab Juli sollen bei der Schutzausrüstung auch stichfeste Westen getestet werden. Freiwillig können die Mitarbeiter mit Kundenkontakt auch Bodycams tragen. Sie sollen sogar zum Standard werden. Ursula Winkler, Nachrichtenredaktion.
1: Nach dem Brand in einem Umspannwerk in Reutlingen vergangene Nacht haben Staatsschutz und Antiterrorzentrum beim Landeskriminalamt in Stuttgart die Ermittlungen übernommen. Das teilte Innenminister Hagel mit. Es geht demnach um den Verdacht der vorsätzlichen Brandlegung und der Störung öffentlicher Betriebe. Bundesinnenminister Dobrindt geht von einem Anschlag aus. Es werde in alle Richtungen ermittelt, sagte er. Der Brand hatte zu einem großflächigen Stromausfall geführt. Die Mineralölkonzerne geben den von der Bundesregierung eingeführten Tankrabatt nach Berechnung des IFO-Instituts zum großen Teil an die Autofahrer weiter. Ein Teil der vom Bund eingesetzten rund 1,6 Milliarden Euro Steuermittel verbleibt aber bei den Konzernen. Der Tankrabatt soll noch bis Ende Juni gelten. Die Koalition hatte die Spritsteuer um knapp 17 Cent pro Liter gesenkt. Die deutsche Fußballnationalmannschaft ist in ihr WM-Quartier in Winston-Salem eingezogen. Nach dem Flug von Chicago landete die Mannschaft in North Carolina.
3: Das deutsche WM-Hotel Graylin Estate erinnert so ein bisschen an eine mittelalterliche Burg, in dem sich allerdings eine Luxusherberge befindet, idyllisch und ruhig zwischen grünen Hügeln gelegen und nur wenige Minuten entfernt vom Trainingsgelände der Wake Forest Universität. Dort auf dem riesigen Areal mit drei Plätzen und einer Turnhalle hat sich der Bundestrainer schon bei der ersten Besichtigung vergangenes Jahr richtig wohlgefühlt. Und in dieser Umgebung will er Wirtz, Musiala und Co. jetzt den passenden WM-Feinschliff verpassen. Thomas Thonfeld, Sportredaktion.
1: Am Sonntag startet das DFB-Team dann gegen Curaçao ins Turnier.